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1: Ich bin David Riemer. Vizekanzler Klingbeil hat die zurückgetretene Arbeitsministerin Baas gegen Kritik an ihrer Amtsführung verteidigt. Man sei wie verabredet im Zeitplan auch für die Rentenreform, sagte der SPD-Chef im Ersten. Baas habe die Reform nicht gebremst, es habe vielmehr eine Verabredung der Koalition gegeben, die drei Landtagswahlen abzuwarten, bevor Gesetze vorgelegt wurden. Außerdem gäbe es noch inhaltliche Fragen zu klären, so Klingbeil. Bundeskanzler Merz hat eine niedrigere Stromsteuer in Aussicht gestellt. Spielräume im Haushalt sollten dazu genutzt werden, die Stromsteuer für alle auf das europäische Mindestmaß zu senken. Merz sagte dazu:
2: Sie wissen, das ist eine Zusage, die wir bis heute nicht eingehalten haben. Wir wollen damit nicht nur Entlastung ermöglichen, sondern wir wollen auch die Glaubwürdigkeitslücke schließen, die sich aus dieser Entscheidung im letzten Jahr für uns alle ergeben hat.
1: Eine niedrigere Stromsteuer hatte die Bundesregierung an sich schon im vorigen Jahr zugesagt, die Stromsteuer dann aber nur für bestimmte Wirtschaftsbereiche gesenkt. Der Volkswagen-Konzern hat im dritten Quartal deutlich weniger Fahrzeuge ausgeliefert als vor einem Jahr. Weltweit waren es knapp 1,9 Millionen Autos, ein Rückgang um gut 14%. Bei der Tochter Audi brach der Absatz sogar um knapp 20% ein.
3: Der Knackpunkt ist China. Dort brachen die Auslieferungen des VW-Konzerns um fast 40% ein. Audi belasten außerdem die US-Zölle. Einen Lichtblick gibt es dagegen bei der Lastwagen- und Bussparte. Hier stieg der Absatz um gut 10%, vor allem dank der starken Nachfrage in den USA. Kräftig zulegen konnte dort der Truckhersteller International. Zu ihm gehört auch die Marke IC Bus und die baut die berühmten gelben amerikanischen Schulbusse. Thomas Pleskin, Nachrichtenredaktion.
1: Deutschlands bester Tennisprofi Alexander Zverev wird in den kommenden Wochen erstmals in seiner Karriere die Nummer 1 der Welt. Letzte minimale Restzweifel erledigten sich durch das vorzeitige Aus von Carlos Alcaraz und Ben Shelton beim ATP-Turnier in Shanghai. Damit wird Zverev spätestens zum Saisonende auf Platz 1 des Rankings stehen. Weder Alcaraz noch Shelton können an dem 29-Jährigen vorbeiziehen. Als einzigen Deutschen bei den Männern ist dies bisher Boris Becker gelungen.
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1: Ich bin David Riemer. Bundespräsident Steinmeier will den früheren rheinland-pfälzischen Ministerpräsidenten Schweizer am Nachmittag zum neuen Arbeitsminister ernennen. Vorher solle die bisherige Ministerin Baas ihre Entlassungsurkunde erhalten, teilte das Bundespräsidialamt mit. Baas hatte gestern nach einem Trauerfall in der Familie und öffentlichen Angriffen gegen sie ihren sofortigen Rücktritt erklärt. Bevor Schweizer das Ministerium übernehmen kann, muss er im Bundestag noch vereidigt werden. Spott und Beschimpfungen, kompromittierende Posts. Schon Kinder und Jugendliche haben unter solchen Attacken in sozialen Netzwerken zu leiden. Das Bündnis gegen Cybermobbing stellt heute Ergebnisse zur aktuellen Entwicklung vor.
2: Ausschluss aus dem Klassenchat bei WhatsApp, KI-generierte Deepfakes bei TikTok oder der gehässige Kommentar auf der Gaming-Plattform. Cybermobbing gegen Kinder und Jugendliche hat sich zu einem Dauerproblem entwickelt. Mit teilweise gravierenden Folgen für die Betroffenen. Angstreaktionen, Wut, psychischer Stress bis hin zu Suizidgedanken bestimmen oftmals das Leben der Opfer. Das Bündnis gegen Cybermobbing fordert deshalb schon länger mehr Aufklärung. Auch müssten Täter und Täterinnen deutlich stärker zur Verantwortung gezogen werden. Tanja Wagner, Nachrichtenredaktion.
1: In einer Höhle auf der italienischen Mittelmeerinsel Sardinien sitzt ein Höhlenforscher tief unter der Erde fest. Nach mehr als 27 Stunden konnte der 31 Jahre alte Mann von einem Bergungsteam gerettet werden.
3: Endlich Licht und frische Luft. Der Forscher, ein Italiener, wurde sofort von Medizinern hier gecheckt und dann in ein Krankenhaus geflogen. In 10 Metern Tiefe saß er in der Falle. Es war dunkel und kalt. Ein Hangrutsch hatte den Höhleneingang komplett verschüttet. Nur im Schneckentempo konnten sich die Retter zu dem Mann vorarbeiten und räumten Steine und Geröll per Hand beiseite. Es war eine unglaubliche Aktion, sagte ein Sprecher des Bergungsteams aus Italien, Claudia Wächter.
1: Eine groß angelegte Cyberattacke hat Kühlanlagen in den Märkten von mehreren großen französischen Lebensmittelhandelsketten gestört. Den Hackern sei es gelungen, Kühl- und Gefrierschränke in den Auftaumodus umzustellen, sagte ein Sprecher der Handelsgruppe, zu der die Supermärkte Intermarché und Netto gehören. Medienberichten zufolge sollen weitere Ketten betroffen sein. Lebensmittel müssen weggeworfen werden, der Schaden könnte immens sein, die Staatsanwaltschaft ermittelt.
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1: Ich bin David Riemer. Bundespräsident Steinmeier will den früheren rheinland-pfälzischen Ministerpräsidenten Schweizer am Nachmittag zum neuen Arbeitsminister ernennen. Vorher solle die bisherige Ministerin Baas ihre Entlassungsurkunde erhalten, teilte das Bundespräsidialamt mit. Baas hatte gestern nach einem Trauerfall in der Familie und öffentlichen Angriffen gegen sie ihren sofortigen Rücktritt erklärt. Bevor Schweizer das Ministerium übernehmen kann, muss er im Bundestag noch vereidigt werden. Wer sein Auto reparieren lassen muss, zahlt für Ersatzteile immer mehr. Innerhalb von 10 Jahren sind die Preise im Schnitt um mehr als 80% gestiegen, deutlich stärker als die allgemeine Inflation. Das treibt nach Angaben der Versicherungswirtschaft auch die Reparaturkosten und damit die Schadenkosten nach oben.
2: Besonders teuer sind sichtbare Karosserieteile wie Türen, Kotflügel oder Außenspiegel. Ein Grund dafür ist laut Versicherungsverband der sogenannte Designschutz. Er verhindert bislang oft, dass unabhängige Hersteller optisch identische Ersatzteile anbieten dürfen. Genau das will die EU aber ändern. Bestimmte Reparaturteile sollen künftig vom Designschutz ausgenommen werden. Das könnte für mehr Wettbewerb sorgen und Reparaturen für Autofahrer günstiger machen. Thomas Bleskin, Nachrichtenredaktion.
1: Papst Leo soll heute für eine Operation einer Lunge in eine Klinik in Rom aufgenommen werden. Das teilte der Heilige Stuhl mit. Dort soll Leo ein bei Untersuchungen entdeckter Knoten in der Lunge entfernt werden. Ob die OP noch heute stattfindet, ist noch offen.
3: Leo selbst gibt sich hier zuversichtlich. Der Knoten sei im Frühstadium entdeckt worden und er wird auch kommenden Monat nach Südamerika reisen, sagte er. Doch ob das so klappt, wird sich wohl erst nach der OP zeigen, wenn seine Ärzte mehr über diesen Lungenknoten wissen. Stand jetzt wird Leo etwa eine Woche hier in der Klinik bleiben und überall auf der Welt beten Menschen für ihn bang. Ausgerechnet Leo, der bisher immer so fit und sportlich wirkte. Aus Rom, Claudia Wächter.
1: US-Präsident Trump sieht im Ukraine-Krieg vor allem Präsident Zelensky in der Pflicht, eine Einigung mit Russland zu erreichen. Kritik an Russlands Verstößen gegen die vereinbarte Waffenruhe wies Trump zurück. Er sagte, es habe Verstöße auf beiden Seiten gegeben. Russlands Präsident Putin sei seiner Meinung nach sogar stärker an einer Einigung interessiert als Zelensky.
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1: Ich bin David Riemer. Unionsfraktionschef Frei ist überzeugt, dass die Koalition bei den anstehenden Reformen gemeinsame Lösungen finden wird. Das gelte auch nach dem Rücktritt von Arbeitsministerin Baas, sagte er im Ersten. Sowohl Union als auch SPD wüssten, dass sie ihre selbst gesteckten Ziele noch nicht erreicht hätten. Die Ergebnisse müssten deutlich besser werden und im Alltag der Menschen spürbar sein, sagte Frei. Die Deutsche Bahn will mit mehr Verbindungen ins Ausland sowie einer weiteren Sprinterlinie punkten. Mit dem Fahrplanwechsel heute hat der Konzern dann täglich mehr als 320 Fahrten mit über 10.000 Zielen außerhalb Deutschlands im Angebot. Die Tickets sind ab morgen erhältlich.
2: Bahn zu fahren soll sparen, neben teurem Sprit auch Zeit. Dafür baut die Bahn vor allem nach Italien, Frankreich, Österreich und Dänemark ihre Verbindung aus. So geht's etwa direkt von München in nur 6,5 Stunden nach Mailand. Eine mit gut 5 Stunden besonders schnelle Sprinterstrecke richtet die Bahn innerhalb Deutschlands zwischen Hamburg und München ein. Andernorts stoppen Baustellen Bahnreisende dagegen aus. So verlängert sich die Fahrzeit zwischen Berlin und Hannover aufgrund von Umleitungen um 80 Minuten auf 3 Stunden. Tanja Wagner, Nachrichtenredaktion.
1: Der aus der Erfolgsserie Breaking Bad bekannte US-Schauspieler R.J. Mitty ist im Alter von nur 34 Jahren gestorben. Er sei gestern in Brownsville im US-Bundesstaat Texas tot aufgefunden worden. Das berichten mehrere US-Medien unter Berufung auf sein Management und örtliche Behörden. Zur Todesursache wurde nichts mitgeteilt. Mitty war mit der Bewegungsstörung Zerebralparese zur Welt gekommen. Zum Sport. Alexander Zverev wird erstmals die Nummer 1 der Tennis-Weltrangliste. Nach der Niederlage von Carlos Alcaraz in Shanghai steht fest, dass der 29-Jährige in den kommenden Wochen an die Spitze rückt.
3: Für Zverev ist es die Krönung einer Saison mit 2 Grand-Slam-Titeln bei den US Open und den French Open. Außerdem stand er im Wimbledon-Finale. Nach seiner schweren Knöchelverletzung von 2022 hat er sich damit bis ganz nach oben gearbeitet. Offen ist nur noch, wann er die Nummer 1 übernimmt. Frühestens könnte das am 2. November passieren, abhängig davon, wie weit Zverev bei den Turnieren in Shanghai und Wien kommt. Ursula Winkler, Nachrichtenredaktion.
1: Erster und letzter deutscher Tennis-Weltranglisten-Erster war Boris Becker.
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1: Ich bin Diana Kramer. Der Rücktritt von Arbeitsministerin und SPD-Co-Chefin Bärbel Baas von ihren Ämtern löst Schockwellen im politischen Berlin aus. Die Unruhe in der schwarz-roten Koalition wird dadurch nicht gerade kleiner. Und bei der SPD geht die Suche nach einer Nachfolge für die Parteispitze gerade erst los.
2: Der Chef der Jusos Türmer sieht in der geplanten Neuordnung der SPD-Spitze eine Chance für einen umfassenden Neustart der Partei. Die SPD brauche wieder einen Plan und Ideen für die Zukunft sowie glaubwürdige Köpfe, sagte er dem RND. Die gesamte Parteispitze soll auf einem Bundesparteitag zum Jahreswechsel neu gewählt werden. Ob Lars Klingbeil erneut als Parteichef kandidiert, ist noch offen, er klebe aber nicht an seinem Amt. Es gehe um die bestmögliche Aufstellung, sagte er am Abend. David Riemer, Nachrichtenredaktion.
1: Die Deutsche Bahn baut ihre internationalen Verbindungen ab Mitte Dezember weiter aus. Dann gibt es täglich mehr als 320 Fahrten ins europäische Ausland, 20 mehr als bisher. Neu ist auch eine besonders schnelle Verbindung zwischen Hamburg und München. Der Sprinter fährt dreimal täglich und braucht 5 Stunden 20. Die Preise im Fernverkehr bleiben unverändert. Tickets für den neuen Fahrplan sind ab morgen erhältlich. Spott und Beschimpfungen, kompromittierende Posts. Schon Kinder und Jugendliche haben unter solchen Attacken in sozialen Netzwerken zu leiden. Das Bündnis gegen Cybermobbing stellt in Berlin heute Ergebnisse zur aktuellen Entwicklung vor.
3: Ausschluss aus dem Klassenchat bei WhatsApp, KI-generierte Deepfakes bei TikTok oder der gehässige Kommentar auf der Gaming-Plattform. Cybermobbing gegen Kinder und Jugendliche hat sich zu einem Dauerproblem entwickelt, mit teilweise gravierenden Folgen für die Betroffenen. Angstreaktionen, Wut, psychischer Stress bis hin zu Suizidgedanken bestimmen oftmals das Leben der Opfer. Das Bündnis gegen Cybermobbing fordert deshalb schon länger mehr Aufklärung. Auch müssten Täter und Täterinnen deutlich stärker zur Verantwortung gezogen werden. Tanja Wagner, Nachrichtenredaktion.
1: Zum Sport. Alexander Zverev wird in den kommenden Wochen erstmals in seiner Karriere die Nummer 1 der Tenniswelt. Durch das vorzeitige Aus von Carlos Alcaraz beim ATP-Turnier in Shanghai wird Zverev, der in diesem Jahr die French Open und die US Open gewonnen hat, spätestens zum Saisonende auf Platz 1 der Weltrangliste stehen. Als einzigen Deutschen bei den Männern ist das bisher Boris Becker gelungen.
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1: Ich bin Diana Kramer. Einen Tag nach dem Rücktritt von Bärbel Baas wird Bundespräsident Frank-Walter Steinmeier heute Nachmittag den früheren rheinland-pfälzischen Ministerpräsidenten Alexander Schweizer zum neuen Arbeitsminister ernennen. Vorher soll Baas ihre Entlassungsurkunde erhalten. Sie hatte gestern nach einem Trauerfall in der Familie und öffentlichen Angriffen gegen sie ihren Rücktritt erklärt.
2: Schweizer steht vor großen Herausforderungen, vor allem bei der geplanten Rentenreform. Hier gibt es innerhalb der Koalition noch zahlreiche offene Fragen. Allerdings auch bei der Pflege, der Arbeitszeit und der Steuerpolitik sind sich Union und SPD uneinig. Gleichzeitig muss die SPD ihre gesamte Parteispitze neu aufstellen. Auch Kanzler Merz steht wegen seiner Autoritätsverluste und der Wahlniederlagen seiner Partei enorm unter Druck. David Riemer, Nachrichtenredaktion.
1: Die deutsche Wirtschaft wird laut Internationalem Währungsfonds im laufenden Jahr deutlich stärker zulegen als gedacht. 2026 dürfte das Wachstum mit 1,3% nun fast doppelt so stark ausfallen wie noch im Juli erwartet. Für das kommende Jahr rechnet der IWF nun mit einem Plus von 1,1%. Die Bundesregierung hatte in der vergangenen Woche genau die gleichen Prognosen veröffentlicht und den Optimismus mit der überraschend starken Widerstandsfähigkeit der deutschen Wirtschaft begründet. Papst Leo XIV. Soll heute im Laufe des späten Vormittags für eine Operation an der Lunge in die Gemelli-Klinik in Rom aufgenommen werden. Dort soll ihm ein Knoten in der Lunge entfernt werden.
3: Leo selbst gibt sich hier zuversichtlich, der Knoten sei im Frühstadium entdeckt worden und er wird auch kommenden Monat nach Südamerika reisen, sagte er. Doch ob das so klappt, wird sich wohl erst nach der OP zeigen, wenn seine Ärzte mehr über diesen Lungenknoten wissen. Stand jetzt wird Leo etwa eine Woche hier in der Klinik bleiben und überall auf der Welt beten Menschen für ihn, bangen. Ausgerechnet Leo, der bisher immer so fit und sportlich wirkte. Claudia Wächter, Rom.
1: Die Weinlese in Deutschland fällt in diesem Jahr wohl so niedrig aus wie zuletzt 2010. Das Deutsche Weininstitut geht in einer ersten Prognose davon aus, dass die Menge rund 20% unter dem 10-jährigen Durchschnitt liegt. Viele Trauben seien durch die Trockenheit im Sommer klein geblieben. Trotz der geringeren Menge werden aber Spitzenqualitäten beim Wein erwartet.
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5: Gleichmäßige wachsen rundum dichtes Grün und nicht zu teuer. In ein paar Wochen kann die Suche nach dem perfekten Weihnachtsbaum fürs Wohnzimmer beginnen. Dabei dürften Tannen oder Fichten fürs Fest in diesem Jahr ein paar Euro teurer ausfallen, wie die Branche ankündigte. Unter anderem werden gestiegene Sprit- und Transportkosten genannt. Es gibt aber auch regionale Unterschiede. Die Folgen des trockenen und heißen Sommers könnten sich in den kommenden Jahren bemerkbar machen. Gerade frisch gepflanzte Nordmann-Tannen haben in einigen Regionen deutlich unter der Trockenheit gelitten. Teilweise gab es auch Ausfälle, sagte Geschäftsführerin Caroline Leu von dem Späthschen Baumschulen in Berlin. Für das diesjährige Weihnachtsfest rechnet sie nicht mit größeren Auswirkungen, weil ältere und bereits entreifte Bäume mit der Hitze besser zurechtkommen. Ein Weihnachtsbaum braucht in der Regel 8 Jahre oder länger, bis er verkauft wird. Die Nordmann-Tanne gilt zwar als beliebtester Weihnachtsklassiker, aber Gärtnermeister Schubert hat einen Tipp. Die Blaufichte sei eine gute Alternative. Sie sei fast genauso lange haltbar wie die Nordmann-Tanne, rieche intensiver, koste aber deutlich weniger.
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0: Jetzt kommen die meisten nicht mehr drum herum. Die Temperaturen sinken gerade so deutlich, dass viele mit dem Heizen schon starten. Das kann aber ein ziemlicher Kostenfaktor sein, vor allem wenn man bestimmte Fehler beim Heizen macht. Mein Kollege Ronny Thorau hat hier mehr Infos für uns. Hallo, lieber Ronny.
1: Hallo zusammen, hi.
0: Ja, Ronny, erzähl mal, was sind so häufige Heizfehler?
1: Also einer der häufigsten ist wohl Heizung einfach auf Maximum hochdrehen, weil man friert. Machen viele, wenn sie zum Beispiel nach Hause kommen und schnell aufwärmen wollen, Heizung einfach auf 5. Die Heizstufe gibt aber nicht an, wie schnell es warm wird, sondern bis zu welcher Maximaltemperatur die Heizung heizt. Bei Stufe 5 kann das 28 Grad sein. Also Stufe 3 zum Beispiel ist da meist viel besser. Dann hört die Heizung auf zu heizen, wenn 20 bis 21 Grad erreicht sind.
0: Und ein bisschen kühlere Endtemperaturen sparen ja auch Geld, wenn man eigentlich mit gut 20 Grad genauso auskommt wie mit 22 Grad. Was gibt's denn da noch für Dinge, die man beim Heizen nicht machen sollte?
1: Ja, Stichwort Lüften. Dauergekippte Fenster insbesondere treiben den Energieverbrauch in die Höhe. Besser ist ein paar Minuten Stoßlüften und dann das Fenster wieder komplett schließen. Und beim Stoßlüften die Heizung ausdrehen, damit die Heizung nicht quasi gegen das Stoßlüften anheizt und sinnlos die Außenluft beheizt. Anderer Tipp noch, wer wenig benutzte Zimmer hat, der kann die weniger beheizen, sollte da aber die Türen dieser Zimmer immer dann zumachen.
0: Und was ist nachts? Wie viel kühler und damit sparsamer kann man nachts heizen?
1: Also grundsätzlich reichen uns nachts kühlere Temperaturen, man schläft da ja auch meist besser und eine automatische Nachtabsenkung kann deshalb sinnvoll sein. Allerdings mehr bei Gas- oder Ölheizungen, bei modernen Wärmepumpen zum Beispiel ist das weniger gut, weil die relativ viel Energie brauchen, um die ausgekühlten Räume dann morgens wieder aufzuheizen. Ja, und zu sehr abkühlen lassen sollte man Räume sowieso nicht, egal mit welcher Heizung, wegen Schimmelgefahr. Also die Heizung nachts besser nicht vollständig ausschalten.
0: Super, alles klar, dann danke dir auf jeden Fall, Ronny.
1: Gerne, tschüss.
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1: Guten Morgen, Berlin und Brandenburg. Heute starten wir mit viel Sonne. Später werden die Wolken dichter vereinzelt, kann es ein bisschen regnen. Vielerorts bleibt es aber auch trocken. Dazu wird es dann später angenehm mit 14 bis 17 Grad. Aber bitte aufpassen, aktuell ist es auf jeden Fall noch nicht mal ganz hell und wirklich noch richtig frisch. Es kann auch Frost geben auf den Straßen. Also wenn Sie fahren, fahren Sie auf jeden Fall vorsichtig. Aktuell haben wir nämlich noch Temperaturen um die 5 Grad. Ja, später dann in der Nacht ziehen dichte Wolken und etwas Regen durch. Danach lockert es wieder auf bei 9 bis 11 Grad. Schauen wir auf den Power-Radio-Wettertrend. Morgen wird's freundlicher. Nach einigen Wolken zeigt sich immer öfter die Sonne. Und es bleibt meist trocken. Die Temperaturen steigen auf 16 bis 18 Grad. Und auch am Donnerstag sieht es gut aus. Sonne und Wolken im Wechsel, trocken und weiterhin angenehm mild. Kommen Sie gut in den Dienstagmorgen rein, hier um 7.34 Uhr bei Power Radio.
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1: Auf der A10 östlicher Berliner Ring Richtung Dreieck Spreeau zwischen Hohenschönhausen und Marzahn ist nach einem Unfall eine Spur gesperrt. Zeitverlust haben Sie hier etwa um die 10 Minuten. Dann Vorsicht bitte auf der B5 Müncheberg Richtung Frankfurt oder zwischen Treplin und Bosen, da gab es einen Wildunfall. Und in Storkow bei der Mark beim Rudolf-Breitscheid-Straße zwischen Am Burggrafen und Fasanenweg sind in beiden Richtungen die Ampeln außer Betrieb. Hier bitte auch besonders rücksichtsvoll fahren. Schauen wir noch nach Berlin auf die Hauptstadtstraßen, und zwar auf der A100 auf dem Stadtring. Auf der Rudolf-Wissel-Brücke ist in beiden Richtungen die rechte Spur gesperrt. Dort muss die Statik geprüft werden. Dann A115 Dreieck Nutetal Richtung Funkturm zwischen Potsdam-Babelsberg und Spanische Allee gibt es Stau an einer Baustelle. 20 Minuten müssen Sie hier mehr mitnehmen. Und A115 statt einwärts am Dreieck Funkturm ist die Verkehrsführung in Richtung Messedamm bzw. zu A100 in Richtung Wedding geändert. Bitte am besten hier weiträumig umfahren. An alle, die gerade unterwegs sind, natürlich weiterhin eine sehr angenehme und gute Fahrt mit Power Radio.
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1: Am Lichtenberger Campus der Hochschule für Wirtschaft und Recht haben Polizistinnen mehrere mutmaßliche Vorrichtungen zum Anbringen von versteckten Kameras entdeckt. Das teilten die Beamten mit. Die Halterungen seien auf Damentoiletten entdeckt und von einer Zeugin gemeldet worden. Kameras wurden nicht gefunden, die Polizei ermittelt nun. Bereits vor einigen Monaten waren Kameras auf Damentoiletten auf dem Campus entdeckt worden. Die Hochschule erstattete Anzeige. Die Polizei ermittelt wegen des Verdachts auf Eingriff in die höchstpersönlichen Lebensbereiche. Die Toiletten waren öffentlich zugänglich. Damals waren die Kameras mit Klettband unter die Hygienebeutelspender befestigt. Nach Informationen konnten die Kameras keine Bilder in Echtzeit senden. Um an Aufzeichnungen zu kommen, hätten die Kameras abgenommen werden müssen. Die Geräte wurden kriminaltechnisch untersucht, sagte er. Dabei solle auch geprüft werden, ob Speicherkarten eingesetzt waren oder ob die Aufnahmen möglicherweise doch direkt online übertragen wurden. Die Hochschule kündigt nun an, dass die Kontrolle an WC und Sanitärbereichen deutlich verstärkt werden müsse. Zudem sollen sämtliche Kontrollen und mögliche Auffälligkeiten lückenlos dokumentiert werden.
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1: Ich bin Diana Kramer. Der Rücktritt von Arbeitsministerin und SPD-Co-Chefin Bärbel Baas hat Schockwellen im politischen Berlin ausgelöst. Die Unruhe in der schwarz-roten Koalition wird dadurch nicht gerade kleiner. Und bei der SPD geht die Suche nach einer Nachfolge für die Parteispitze gerade erst los.
2: Der Chef der Jusos Thürmer sieht in der geplanten Neuordnung der SPD-Spitze eine Chance für einen umfassenden Neustart der Partei. Die SPD brauche wieder einen Plan und Ideen für die Zukunft sowie glaubwürdige Köpfe, sagte er dem RND. Die gesamte Parteispitze soll auf einem Bundesparteitag zum Jahreswechsel neu gewählt werden. Ob Lars Klingbeil erneut als Parteichef kandidiert, ist noch offen, er klebe aber nicht an seinem Amt. Es gehe um die bestmögliche Aufstellung, sagte er am Abend. David Riemer, Nachrichtenredaktion.
1: Die Deutsche Bahn will mit mehr Verbindungen ins Ausland und einer weiteren Sprinterlinie punkten. Mit dem Fahrplanwechsel im Dezember soll das Angebot deutlich ausgebaut werden. Die Tickets gibt es ab morgen zu kaufen.
3: Bahn zu fahren soll sparen, neben teurem Sprit auch Zeit. Dafür baut die Bahn vor allem nach Italien, Frankreich, Österreich und Dänemark ihre Verbindung aus. So geht's etwa direkt von München in nur 6,5 Stunden nach Mailand. Eine mit gut 5 Stunden besonders schnelle Sprinterstrecke richtet die Bahn innerhalb Deutschlands zwischen Hamburg und München ein. Andernorts stoppen Baustellen Bahnreisende dagegen aus. So verlängert sich die Fahrzeit zwischen Berlin und Hannover aufgrund von Umleitungen um 80 Minuten auf 3 Stunden. Tanja Wagner, Nachrichtenredaktion.
1: Bundesdigitalminister Carsten Wildberger will KI-Umsätze besteuern. Mit dem Geld soll der Umbau des Arbeitsmarkts finanziert werden. Den extrem hohen Umsatz mit dieser Technologie müssen wir besteuern, sagte Wildberger dem Tagesspiegel. Microsoft-Gründer Bill Gates fordert das schon länger. Er will so den Anreiz verringern, Menschen durch Maschinen zu ersetzen. Auch Wildberger rechnet damit, dass KI die Arbeitswelt grundlegend verändern wird. Gute Nachrichten für die deutsche Wirtschaft. Laut IWF dürfte das Wachstum in diesem Jahr bei 1,3% liegen, fast doppelt so viel wie im Juli erwartet. Für kommendes Jahr rechnen die Ökonomen wie auch die Bundesregierung mit 1,1% Wachstum. Für die Weltwirtschaft erwartet der IWF 3,1% Wachstum, ebenfalls mehr als bisher erwartet.
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4: Hallihallo und einen wunderbaren guten Morgen, Berlin und Brandenburg. 8.02 Uhr haben wir es aktuell. Mein Name ist Manisha. Sie hören Power Radio. Schauen wir gemeinsam auf Wetter und Verkehr. Ja, heute ist es morgens noch wirklich richtig, richtig frisch. Also es ist jetzt langsam mal hell, aber trotzdem noch relativ kühl bei Temperaturen um die 5 Grad. Danach starten wir allerdings mit Sonne. Später werden die Wolken dann etwas dichter. Vereinzelt kann es ein bisschen regnen. Vielerorts bleibt es aber trocken. Dazu werden angenehme 14 bis 17 Grad im Tagesverlauf. In der Nacht ziehen dichte Wolken auf und es regnet etwas. Danach lockert es wieder auf bei 9 bis 11 Grad. Schauen wir auf den Power-Radio-Wettertrend. Nach einigen Wolken zeigt sich immer öfter die Sonne und es bleibt meistens trocken. Die Temperaturen steigen am Mittwoch auf 16 bis 18 Grad. Auch am Donnerstag sieht es gut aus, Sonne und Wolken im Wechsel. Trocken und weiterhin angenehm mild.
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4: Auf der A2 Magdeburg Richtung Berlin zwischen Brandenburg und Netzen, da ist die linke Spur gesperrt. Grund dafür sind Mäharbeiten. Vorsicht, auf der B5 Müncheberg Richtung Frankfurt-Oder zwischen Treplin und Bosen gab es einen Wildunfall. Dann Storkow bei der Mark in Rudolf, bei der Rudolf-Breitscheid-Straße zwischen Amburggraben und Fasanenweg sind in beiden Richtungen die Ampeln außer Betrieb. Und Vorsicht bitte in Fredersdorf bei der Goethestraße zwischen Fredersdorfer Chaussee und Mozartstraße. Da sind Pferde auf der Fahrbahn. Schauen wir nach Berlin auf die Hauptstadtstraßen. A100 Stadtring Richtung Wedding. Einfahrt Buschkrugallee ist hier gesperrt. Zudem die Einfahrt Britzerdamm, beide wegen hoher Verkehrsbelastung. Dann A115 Dreieck Nutetal Richtung Dreieck Funkturm zwischen Potsdam-Babelsberg und Spanische Allee. Gibt's gerade Stau an einer Baustelle, hier müssen Sie 30 Minuten mehr einplanen. Und in Wilmersdorf die Sopoter Straße ist in Höhe Sylter Straße im Kreuzungsbereich wegen eines Kraneinsatzes bis Donnerstagabend gesperrt. An alle, die gerade unterwegs sind, natürlich weiterhin eine gute und vor allem sichere Fahrt mit Power Radio.
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4: Hallihallo und einen wunderbaren guten Morgen Berlin und Brandenburg. Schön, dass Sie mit dabei sind. Sie und Power Radio mit Manisha am Morgen. Ich freue mich, dass ich Sie durch den Tag begleiten darf. Es wird ja heute noch relativ mild, aktuell richtig kühl, auch in der Nacht richtig kühl. Da ist es auch kein Wunder, wenn man sich mal hier und da eine Erkältung einfängt. Es geht ja gerade wieder rum, Schnupfen, Husten, Halskratzen, alles Mögliche. Wir sprechen natürlich um die besten Tipps, denn die einfachen Tipps, die weiß ja eigentlich jeder, aber ich spreche gleich um 20 nach mit meinem Kollegen Ronny Thorau. Der hat wirklich die Rundum-Tipps für Sie für die Erkältungszeit im Herbst. Davor schauen wir noch auf eine Sicherheitsaktion von der Polizei, und zwar in Berlin. Das Ganze ist für Senioren, wie sie sich wieder sicherer fühlen können im Straßenverkehr, Sehtests etc. Hören Sie auf jeden Fall rein, das Ganze gleich im Regionalreport. Jetzt habe ich natürlich für Sie Lieblingsmusik. Ich habe für Sie In the Dark von Purple Disco Machine und jetzt Safe Tonight von Eagle Eye Cherry. Hier bei Power Radio mit Manisha am Morgen.

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4: Reaktion und Sehvermögen testen oder zu Unfallgefahren beim Abbiegen informieren. Die Berliner Polizei lädt heute am Dienstag zum 3. Senioren-Sicherheitstag ein. Vor allem zur Sicherheit im Straßenverkehr bietet die Polizei eigenen Angaben nach verschiedene Veranstaltungen im Stadtgebiet an. Unter den verschiedenen Aktionen gibt es zum Beispiel Reaktions- und Sehfähigkeitstest. Das ist für Senioren zwischen 10 und 14 Uhr auf dem Wochenmarkt in Spandau möglich. Bei der Aktion in der Breitestraße 37 geht es laut Polizei insbesondere darum, wie man sich in der dunklen Jahreszeit sicher über die Straße bewegt. Von der Zentralstelle für Prävention des Landeskriminalamtes gäbe es auch Tipps zum Thema Einbruchsschutz. Von 9 bis 14 Uhr können sich Senioren im Marzahner Biesdorf Center bei der Weißenhöher Straße 108 dazu informieren, wie sie im Verkehr sichtbar bleiben und sicher die Fahrbahn überqueren können. Mit einem LKW wird von 14 Uhr an in Friedrichshain auf die Unfallgefahren beim Abbiegen hingewiesen. Die Polizei gibt eigenen Angaben nach Hinweise dazu, wie man Unfälle vermeidet und sich sicher im Verkehr bewegt. Wenn Sie mehr dazu wissen möchten, dann gehen Sie unbedingt auf die Webseite von der Polizei Berlin. Unter der Nummer 1354 finden Sie alle Informationen.
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0: Jetzt wird es doch deutlich kühler und vor allem nasser. Der Herbst nimmt auf jeden Fall richtig Fahrt auf und damit natürlich auch die Erkältungssaison. Alle wichtigen Tipps, wie Sie da möglichst gesund durchkommen, die besprechen wir jetzt auf jeden Fall nochmal. Mit meinem Kollegen Ronny Thorau, der hat natürlich wieder die Top-Tipps für uns am Start. Hallo, lieber Ronny.
1: Ja, schönen guten Tag.
0: Ja, lieber Ronny, hast du mal 10 Tipps, um gesund zu bleiben in diesem Herbst?
1: Ja, die kriege ich mindestens zusammen. Fangen wir vielleicht mit was Einfachem an. Genug schlafen. Das macht einfach enorm viel aus für unsere Abwehrkräfte und kostet ja nichts. Tipp 2 und 3, Stress vermeiden. Das hilft auch für die Abwehr und Hände waschen. Das entfernt Viren, die ja viele Herbstkrankheiten verursachen. Gegen die hilft einfach Hände waschen mehr als zum Beispiel sich warm anziehen, was natürlich auch nicht schadet. Tipp 4, Innenräume vermeiden, wenn es denn geht. Noch kann man ja ganz gut draußen rumlaufen und muss nicht jeden proppevollen Bus nehmen. Und Tipp 5, nicht anfassen, wo alle anfassen, Türklinken zum Beispiel.
0: Ja, da haben wir doch schon mal buchstäblich eine Handvoll Tipps zusammen. Hast du noch eine zweite Handvoll, dann hätten wir 10.
1: Ja, ein bisschen medizinischer jetzt vielleicht. Tipp 6, impfen. Hilft nun mal bei nachweislich viel harmloseren Nebenwirkungen, als man hätte, wenn man sich Grippe oder Corona einfängt. Man kann ja inzwischen beide Impfungen auch an einem Tag machen, auch ganz leicht um die Ecke in der Apotheke. Tipp 7, regelmäßiges Lüften. Hilft einfach, Keime um uns herum zu reduzieren. Und die letzten 3 Tipps vielleicht dann doch für den Fall, dass einen doch erwischt. Hilfreich ist dann Tee trinken, Salbei-Tee und Thymian-Tee insbesondere. Hühnersuppe und Ingwer sind angenehm. Und letzter, vielleicht wichtigster Tipp, es gibt kaum was Effektiveres als sofortige Ruhe und Schlaf. Weil dann kann der Körper seine Abwehrschlacht einfach in Ruhe gewinnen.
0: Okay, alles klar, super. Danke dir auf jeden Fall, Ronny, für die 10 Tipps. Aber vielleicht noch eine kurze Frage. Woher weiß ich denn, was ich überhaupt habe? Ob, sag ich mal, nur eine leichte Erkältung oder eine Grippe oder vielleicht sogar Corona?
1: Ja, das ist grundsätzlich gar nicht so leicht auseinanderzuhalten, gerade bei den Anfangssymptomen. Erkältungen sind aber in der Regel meist milder, also eher so mit Schnupfen, Husten, Halsschmerzen und seltener mit Fieber. Bei Grippe dagegen ist plötzlich hochgehendes Fieber typisch und man fühlt sich da oft deutlich kränker, so mit Kopf- und Gliederschmerzen. Corona bzw. Covid betrifft eher die Atemwege mit etwas häufiger Fieber als bei Erkältungen, allerdings oft auch mit sehr unterschiedlichen Beschwerden.
0: Okay, und da noch mal eine Nachfrage. Kann man sich auf Corona zu Hause noch testen mit den alten Tests, die vielleicht da noch so rumliegen? Oder sind die unnütz, wenn das Verfallsdatum überschritten ist?
1: Ja, nicht völlig unnütz, aber sie werden doch unzuverlässig. Meist erkennen sie eine Infektion schlechter. Das bedeutet, kriegt man mit einem alten Corona-Test ein positives Ergebnis, dann stimmt das doch in der Regel. Aber bei negativen Ergebnissen eines abgelaufenen Tests kann man sich doch ganz und gar nicht sicher sein. Also lieber einen neuen holen oder bestellen.
0: Ja, super. Ich glaube, da sind wir jetzt alle ein bisschen besser für den Herbst und für den Winter gewappnet. Hoffentlich wird keiner krank. Ich drücke Ihnen die Daumen. Danke dir auf jeden Fall, Ronny.
1: Sehr gerne.
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1: Einen wunderbaren guten Morgen, Berlin und Brandenburg. 8.33 Uhr haben wir es aktuell. Mein Name ist Manisha. Hier bei Power Radio schauen wir gemeinsam auf Wetter und Verkehr. Ja, heute starten wir mit viel Sonne in den Tag. Später werden die Wolken dann wieder dichter. Vereinzelt kann es auch ein bisschen regnen. Vielerorts bleibt es allerdings trocken. Dazu werden es im Tagesverlauf angenehme 14 bis 17 Grad. Aktuell ist es aber noch nicht so warm. Es ist noch recht frisch bei um die 5 Grad. Später dann in der Nacht ziehen dichte Wolken und etwas Regen durch. Danach lockert es wieder auf bei 9 bis 11 Grad. Schauen wir auf den Power-Radio-Wettertrend. Morgen wird es auf jeden Fall freundlicher. Nach einigen Wolken am Tagesstart zeigt sich öfter die Sonne und es bleibt meistens trocken. Die Temperaturen steigen auf 16 bis 18 Grad. Und auch am Donnerstag, da sieht's gut aus. Sonne und Wolken im Wechsel, trocken und weiterhin bleibt es angenehm mild.
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1: Vorsicht bitte auf der A10, südlicher Berliner Ring Richtung Dreieck Werder zwischen Niederlehme und Königs Wusterhausen. Da liegen Gegenstände auf der Fahrbahn. Dann schauen wir weiter. Auf der A11 Stettin Richtung Berlin zwischen Pfingstberg und Joachimsthal ist die Stammspur gesperrt und auch die rechte Spur gesperrt. A111 Richtung Oranienburg zwischen Raststätte Stolperheide Ost und Kreuz Oranienburg, linke Spur gesperrt. Hier laufen gerade aktuell Reinigungsarbeiten. Und dann bitte noch Vorsicht in Fredersdorf bei der Goethestraße zwischen Fredersdorfer Chaussee und Mozartstraße. Da sind Pferde auf der Fahrbahn. Schauen wir nach Berlin auf die Hauptstadtstraßen. Vorsicht im Landkreis Teltow-Fleming. Auf der Ostdorfer Straße zwischen der Berliner Stadtgrenze und Heinersdorf ist an einer ungesicherten Unfallstelle eine Spur blockiert. Hier bitte besonders langsam fahren. Dann A100 Stadtring Richtung Wedding zwischen Britzer Tunnel und Schmargendorf haben wir aktuell 20 Minuten Stau. Und A111 Richtung Dreieck Charlottenburg zwischen Am Festplatz und Dreieck Charlottenburg gibt es 10 Minuten Stau. B1, B5, Biesdorf und Alt-Biesdorf zwischen Chemnitzer Straße und Mozartstraße auch gerade Stau. Hier 10 Minuten plus bitte einplanen. Und in Mitte der Tunnel Alexanderplatz ist in beiden Richtungen wegen Wartungsarbeiten bis ca. 17 Uhr gesperrt. Also hier auch, wenn es geht, anders fahren. An alle, die gerade unterwegs sind, natürlich weiterhin eine gute und vor allem sichere Fahrt, begleitet von Power Radio.
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1: 2 mutmaßliche Saboteure, die einen Anschlag auf eine Starlink-Station in Polen verübt haben sollen, sind nach Angaben der polnischen Regierung in Deutschland gefasst worden. Auf Antrag der polnischen Geheimdienste hat die deutsche Polizei 2 Staatsbürger festgenommen, die verdächtigt werden, die Starlink-Station in Masowien angezündet zu haben, schrieb Regierungschef Donald Tusk auf X. Die mutmaßlichen Saboteure würden sich vor der polnischen Justiz verantworten müssen. Die beiden Männer seien in Nürtingen in Baden-Württemberg am Bahnhof festgenommen worden. Außerdem soll die Polizei in Berlin-Spandau einen weiteren Verdächtigen gefasst haben. Möglicherweise den Fahrer der beiden anderen Männer. In einem Terminal des Satelliten-Internetdienstes Starlink, 50 Kilometer südlich von Warschau, hatte es am 23. September gebrannt. Die polnische Regierung sprach kurz danach von einem wahrscheinlichen Sabotageakt gegen die Station, die auch die Sicherheit des Internetbetriebs in der Ukraine gewährleistet. Demnach erfasste das Feuer die Stromversorgungsstation und den Stromgenerator. Der Ausfall der Station hätte zu Problemen mit der Internetversorgung führen können. Die Starlink-Satelliten werden von der Ukraine im Krieg gegen Russland genutzt.
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1: Ich bin Diana Kramer. Einen Tag nach dem Rücktritt von Bärbel Baas wird Bundespräsident Frank-Walter Steinmeier heute Nachmittag den früheren rheinland-pfälzischen Ministerpräsidenten Alexander Schweizer zum neuen Arbeitsminister ernennen. Vorher soll Baas ihre Entlassungsurkunde erhalten. Sie hatte gestern nach einem Trauerfall in der Familie und öffentlichen Angriffen gegen sie ihren Rücktritt erklärt.
2: Schweizer steht vor großen Herausforderungen, vor allem bei der geplanten Rentenreform. Hier gibt es innerhalb der Koalition noch zahlreiche offene Fragen. Allerdings auch bei der Pflege, der Arbeitszeit und der Steuerpolitik sind sich Union und SPD uneinig. Auch Kanzler Merz steht wegen seiner Autoritätsverluste und der Wahlniederlagen seiner Partei enorm unter Druck. David Riemer, Nachrichtenredaktion.
1: Bundesdigitalminister Carsten Wildberger spricht sich dafür aus, die Umsätze mit künstlicher Intelligenz in Deutschland zu besteuern. Mit dem Geld sollte aus seiner Sicht der Umbau des Arbeitsmarktes bezahlt werden, das sagte Wildberger dem Tagesspiegel.
3: KI und Roboter werden die Menschen in vielen Jobs wohl ersetzen. Damit das nicht reihenweise passiert, fordert auch Microsoft-Gründer Bill Gates, die Technologie zu besteuern. Digitalminister Wildberger rechnet zwar langfristig mit mehr Beschäftigung durch KI, aber in anderen Jobs als heute. Deshalb will er die Steuern aus den extrem hohen KI-Umsätzen zum Beispiel für die Finanzierung von Umschulungen nutzen, etwa im Handwerk oder in der Pflege. Und Wildberger sagt klar, wenn hierzulande Wachstum und Wertschöpfung entstehen, müssen hierzulande auch Steuern gezahlt werden. Katrin Müller, Nachrichtenredaktion.
1: Papst Leo XIV. Kommt heute Vormittag für eine Lungenoperation in die Gemelli-Klinik in Rom. Dem 71-Jährigen soll ein Knoten in der Lunge entfernt werden, der bei Routineuntersuchungen in einem sehr frühen Stadium entdeckt wurde. Das hatte Leo selbst am Sonntag nach dem Angelusgebet bekannt gegeben. Alle päpstlichen Audienzen bis einschließlich 20. Oktober sind wegen des Eingriffs abgesagt. Der Krankenhausaufenthalt soll voraussichtlich eine Woche dauern. Die Weinlese in Deutschland fällt in diesem Jahr so niedrig aus wie zuletzt 2010. Das Deutsche Weininstitut geht davon aus, dass die Menge rund 20% unter dem 10-Jahres-Durchschnitt liegt. Viele Trauben seien durch die Trockenheit im Sommer klein geblieben. Trotz der geringeren Menge werden aber Spitzenqualitäten beim deutschen Wein erwartet.
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4: Guten Morgen Berlin und Brandenburg. Heute starten wir mit viel Sonne. Später werden die Wolken dann etwas dichter. Vereinzelt kann es auch ein bisschen regnen. Vielerorts bleibt es aber trotzdem trocken. Dazu erreichen wir heute angenehme 14 bis 17 Grad. In der Nacht ziehen dichte Wolken und etwas Regen durch. Danach lockert es dann wieder auf bei ungefähr 9 bis 11 Grad. Schauen wir noch auf den Power-Radio-Wettertrend. Morgen wird es freundlicher. Nach einigen Wolken zeigt sich immer öfter die Sonne und es bleibt meistens trocken. Die Temperaturen morgen steigen auf 16 bis 18 Grad und auch am Donnerstag sieht's gut aus. Sonne und Wolken im Wechsel, trocken und weiterhin angenehm mild.
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4: Auf der A10 nördlicher Berliner Ring Richtung Dreieck Barnim. Zwischen den Dreiecken Pankow und Barnim, da sind die rechte Spur und die Standspur gesperrt. Grund dafür sind Vermessungsarbeiten. Dann schauen wir weiter auf die A11 Berlin Richtung Stettin. Die Einfahrt Gramzow ist bis zum Nachmittag gesperrt. Und A24 Berlin Richtung Hamburg zwischen Kremmen und Fährberlin. Linke Spur gesperrt. Grund dafür sind Bauarbeiten. Und Vorsicht im Landkreis Uckermark auf der Straße zwischen dem Abzweig nach Flemsdorf und am Ende der Straße ist Öl ausgelaufen. Die Feuerwehr ist dort bereits vor Ort. Schauen wir nach Berlin auf die Hauptstadtstraßen auf der A100 Stadtring Richtung Wedding. Da ist einmal die Einfahrt Buschkrugallee gesperrt und die Einfahrt Britzer Damm, beide wegen zu hoher Verkehrsbelastung. Auf der A111 Richtung Dreieck Charlottenburg zwischen Weidmannslusterdamm und Holzhauser Straße. Hier ist die rechte Spur gesperrt. Es wird dort nämlich die Fahrbahn ausgebessert. A115 Stadt einwärts im Dreieck Funkturm ist die Verkehrsführung in Richtung Messedamm bzw. zur A100 in Richtung Wedding geändert. Bitte am besten hier weiträumig umfahren. Und in Friedrichshain, die Gubernerstraße ist am Kominiusplatz bis Freitagnachmittag wegen Bauarbeiten in beiden Richtungen gesperrt. An alle, die gerade unterwegs sind, natürlich weiterhin eine sichere und angenehme Fahrt, begleitet von Power Radio.
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4: Hallihallo und einen wunderbaren Dienstag wünsche ich Ihnen. Kommen Sie gut durch den Tag, natürlich mit Begleitung von Power Radio. Ich freue mich sehr, dass ich Sie durch den Tag leiten darf. Wir haben natürlich ganz viel Lieblingsmusik für Sie am Start und wieder interessante Themen. Es ist ja deutlich kälter geworden in den letzten Tagen. Vor allem morgens ist es super kalt. Heute Morgen waren es 5 Grad und dunkel. Also das ist wirklich, da muss man sich erstmal aus dem Bettchen raustrauen. Wir sprechen auch darüber und zwar geht es ums Heizen. Der eine oder andere hat bestimmt schon angefangen mit dem Heizen oder zögert es noch ein bisschen heraus, da es ja ganz schön teuer werden kann. Deswegen sprechen wir jetzt gleich mit meinem Kollegen Ronny um 20 nach über die besten Tipps fürs Heizen, wann Sie anfangen sollten, wie Sie anfangen sollten und so weiter. Und dann schauen wir noch ein bisschen weiter in die Zukunft und zwar auf Weihnachtsbäume. Hier gibt es auch, ja, wegen dem heißen bzw. trockenen Sommer natürlich auch Einschränkungen, was die Weihnachtsbäume angeht. Wir schauen mal rauf, wo und welche Sie sich holen sollten. Das Ganze gleich im Regionalreport um 15:15. Jetzt geht's natürlich weiter mit Ihrer Lieblingsmusik. Und leider muss ich Ihnen mitteilen, heute fällt nochmal Wünsch dir was aus. Leider die ganze Woche. Nächste Woche geht's dann natürlich heiter weiter. Wir freuen uns. Bis dahin spielen wir aber natürlich trotzdem Ihre Lieblingsmusik. Hier haben wir für Sie Relax, Frankie Goes to Hollywood und jetzt Blue Monday von New Order.

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7: Gleichmäßige wachsen rund um dichtes Grün und nicht zu teuer. In ein paar Wochen kann die Suche nach dem perfekten Weihnachtsbaum fürs Wohnzimmer beginnen. Dabei dürften Tannen oder Fichten fürs Fest in diesem Jahr ein paar Euro teurer ausfallen, wie die Branche ankündigte. Unter anderem werden gestiegene Sprit- und Transportkosten genannt. Es gibt aber auch regionale Unterschiede. Die Folgen des trockenen und heißen Sommers könnten sich in den kommenden Jahren bemerkbar machen. Gerade frisch gepflanzte Nordmann-Tannen haben in einigen Regionen deutlich unter der Trockenheit gelitten. Teilweise gab es auch Ausfälle, sagte Geschäftsführerin Caroline Leu von dem Spätschen Baumschulen in Berlin. Für das diesjährige Weihnachtsfest rechnet sie nicht mit größeren Auswirkungen, weil ältere und bereits entreifte Bäume mit der Hitze besser zurechtkommen. Ein Weihnachtsbaum braucht in der Regel 8 Jahre oder länger, bis er verkauft wird. Die Nordmann-Tanne gilt zwar als beliebtester Weihnachtsklassiker, aber Gärtnermeister Schubert hat einen Tipp. Die Blaufichte sei eine gute Alternative. Sie sei fast genauso lange haltbar wie die Nordmann-Tanne, rieche intensiver, koste aber deutlich weniger.
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0: Jetzt kommen die meisten nicht mehr drum herum. Die Temperaturen sinken gerade so deutlich, dass viele mit dem Heizen schon starten. Das kann aber ein ziemlicher Kostenfaktor sein, vor allem wenn man bestimmte Fehler beim Heizen macht. Mein Kollege Ronny Thorau hat hier mehr Infos für uns. Hallo, lieber Ronny.
1: Hallo zusammen, hi.
0: Ja, Ronny, erzähl mal, was sind so häufige Heizfehler?
1: Also einer der häufigsten ist wohl Heizung einfach auf Maximum hochdrehen, weil man friert. Machen viele, wenn sie zum Beispiel nach Hause kommen und schnell aufwärmen wollen, Heizung einfach auf 5. Die Heizstufe gibt aber nicht an, wie schnell es warm wird, sondern bis zu welcher Maximaltemperatur die Heizung heizt. Bei Stufe 5 kann das 28 Grad sein. Also Stufe 3 zum Beispiel ist da meist viel besser. Dann hört die Heizung auf zu heizen, wenn 20 bis 21 Grad erreicht sind.
0: Und ein bisschen kühlere Endtemperaturen sparen ja auch Geld, wenn man eigentlich mit gut 20 Grad genauso auskommt wie mit 22 Grad. Was gibt's denn da noch für Dinge, die man beim Heizen nicht machen sollte?
1: Ja, Stichwort Lüften. Dauergekippte Fenster insbesondere treiben den Energieverbrauch in die Höhe. Besser ist ein paar Minuten Stoßlüften und dann das Fenster wieder komplett schließen. Und beim Stoßlüften die Heizung ausdrehen, damit die Heizung nicht quasi gegen das Stoßlüften anheizt und sinnlos die Außenluft beheizt. Anderer Tipp noch, wer wenig benutzte Zimmer hat, der kann die weniger beheizen, sollte da aber die Türen dieser Zimmer immer dann zumachen.
0: Und was ist nachts? Wie viel kühler und damit sparsamer kann man nachts heizen?
1: Also grundsätzlich reichen uns nachts kühlere Temperaturen. Man schläft da ja auch meist besser. Und eine automatische Nachtabsenkung kann deshalb sinnvoll sein. Allerdings mehr bei Gas- oder Ölheizungen. Bei modernen Wärmepumpen zum Beispiel ist das weniger gut, weil die relativ viel Energie brauchen, um die ausgekühlten Räume dann morgens wieder aufzuheizen. Ja, und zu sehr abkühlen lassen sollte man Räume sowieso nicht, egal mit welcher Heizung, wegen Schimmelgefahr. Also die Heizung nachts besser nicht vollständig ausschalten.
0: Super, alles klar. Dann danke dir auf jeden Fall, Ronny.
1: Gerne, tschüss.
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1: Heute starten wir mit viel Sonne. Später werden die Wolken dann etwas dichter. Vereinzelt kann es auch ein bisschen regnen. Vielerorts bleibt es aber trotzdem trocken. Dazu erreichen wir heute angenehme 14 bis 17 Grad. In der Nacht ziehen dichte Wolken und etwas Regen durch. Danach lockert es dann wieder auf bei ungefähr 9 bis 11 Grad. Schauen wir noch auf den Power-Radio-Wettertrend. Morgen wird es freundlicher. Nach einigen Wolken zeigt sich immer öfter die Sonne und es bleibt meistens trocken. Die Temperaturen morgen steigen auf 16 bis 18 Grad und auch am Donnerstag sieht's gut aus. Sonne und Wolken im Wechsel, trocken und weiterhin angenehm mild.
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1: Auf der A10 nördlicher Berliner Ring Richtung Dreieck Barnim. Zwischen den Dreiecken Pankow und Barnim, da sind die rechte Spur und die Standspur gesperrt. Grund dafür sind Vermessungsarbeiten. Dann schauen wir weiter auf die A11 Berlin Richtung Stettin. Die Einfahrt Gramzow ist bis zum Nachmittag gesperrt. Und A24 Berlin Richtung Hamburg zwischen Kremmen und Fair Berlin. Linke Spur gesperrt.

0: Grund dafür sind Bauarbeiten. Und Vorsicht im Landkreis Uckermark. Auf der Straße zwischen dem Abzweig nach Flemsdorf und am Ende der Straße ist Öl ausgelaufen. Die Feuerwehr ist dort bereits vor Ort. Schauen wir nach Berlin auf die Hauptstadtstraßen. Auf der A100 Stadtring Richtung Wedding. Da ist einmal die Einfahrt Buschkrugallee gesperrt und die Einfahrt Britzer Damm. Beide wegen zu hoher Verkehrsbelastung. Auf der A111 Richtung Dreieck Charlottenburg zwischen Weidmannslusterdamm und Holzhauser Straße. Hier ist die rechte Spur gesperrt, es wird dort nämlich die Fahrbahn ausgebessert. A115 statt einwärts im Dreieck Funkturm ist die Verkehrsführung in Richtung Messedamm bzw. zur A100 in Richtung Wedding geändert. Bitte am besten hier weiträumig umfahren. Und in Friedrichshain, die Gubener Straße ist am Kominiusplatz bis Freitagnachmittag wegen Bauarbeiten in beiden Richtungen gesperrt. An alle, die gerade unterwegs sind, natürlich weiterhin eine sichere und angenehme Fahrt, begleitet von Power Radio.
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1: Am Lichtenberger Campus der Hochschule für Wirtschaft und Recht haben Polizistinnen mehrere mutmaßliche Vorrichtungen zum Anbringen von versteckten Kameras entdeckt. Das teilten die Beamten mit. Die Halterungen seien auf Damentoiletten entdeckt und von einer Zeugin gemeldet worden. Kameras wurden nicht gefunden, die Polizei ermittelt nun. Bereits vor einigen Monaten waren Kameras auf Damentoiletten auf dem Campus entdeckt worden. Die Hochschule erstattete Anzeige. Die Polizei ermittelt wegen des Verdachts auf Eingriff in die höchstpersönlichen Lebensbereiche. Die Toiletten waren öffentlich zugänglich. Damals waren die Kameras mit Klettband unter die Hygienebeutelspender befestigt. Nach Informationen konnten die Kameras keine Bilder in Echtzeit senden. Um an Aufzeichnungen zu kommen, hätten die Kameras abgenommen werden müssen. Die Geräte wurden kriminaltechnisch untersucht, sagte er. Dabei solle auch geprüft werden, ob Speicherkarten eingesetzt waren oder ob die Aufnahmen möglicherweise doch direkt online übertragen wurden. Die Hochschule kündigt nun an, dass die Kontrolle an WC und Sanitärbereichen deutlich verstärkt werden müsse. Zudem sollen sämtliche Kontrollen und mögliche Auffälligkeiten lückenlos dokumentiert werden.
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1: Ich bin Diana Kramer. Die Inflation in Deutschland hat erstmals seit fast 3 Monaten die Marke von 3% überschritten. Das ist die höchste Inflationsrate seit Dezember 2023. Waren und Dienstleistungen kosteten im September 3,3% mehr als ein Jahr zuvor, teilt das Statistische Bundesamt mit. Haupttreiber sind weiter die Energiepreise. Sprit hat sich um gut 37% verteuert, Heizöl sogar um fast 75%. Grund ist der Iran-Krieg und die anhaltende Blockade der Straße von Hormuz. Um gegenzusteuern, hat die Bundesregierung bis Ende des Jahres einen neuen Tankrabatt eingeführt. Damit sinken die Spritsteuern um rund 17 Cent je Liter. Trotz der Krisenstimmung sind Ökonomen optimistisch. Die deutsche Wirtschaft wird laut Internationalem Währungsfonds im laufenden Jahr deutlich stärker zulegen als gedacht. Das Wirtschaftswachstum dürfte mit 1,3% fast doppelt so stark ausfallen wie noch im Juli erwartet.
2: Die Zeiten sind zwar alles andere als rosig, aber die deutsche Wirtschaft erweist sich als überraschend widerstandsfähig. Gründe für den Aufschwung sind vor allem die staatlichen Investitionen in Infrastruktur und für Verteidigung, aber auch die Exporte haben wieder stärker zugelegt. Die Ökonomen vom IWF rechnen deshalb auch im kommenden Jahr mit einem höheren Wirtschaftswachstum von 1,1%. Katrin Müller, Nachrichtenredaktion.
1: Nach dem Brand an einer Starlink-Station in Polen im September, die auch die Ukraine mit Internet versorgt, wurden jetzt in Deutschland 2 mutmaßliche Saboteure festgenommen. Das teilte Polens Regierungschef Donald Tusk auf X mit.
3: Auf Antrag der polnischen Geheimdienste habe die deutsche Polizei 2 türkische Staatsbürger festgenommen, teilte Ministerpräsident Tusk mit. Medien zufolge am Bahnhof im baden-württembergischen Nürtingen. Der Ausfall der Starlink-Station nach dem Brand hätte zu Internetproblemen führen können. Die Satelliten werden auch von der Ukraine im Krieg gegen Russland genutzt. Vom polnischen Innenministerium hieß es damals, man könne nicht klar sagen, ob Russland dahinter stehe, aber es füge sich ein in die neue russische Angriffsstrategie. Ursula Winkler, Nachrichtenredaktion.
1: Bei einem Brand in einem Mehrfamilienhaus in Bochum sind 3 Menschen ums Leben gekommen. 5 weitere erlitten Rauchgasvergiftungen. Die Toten seien bei Löscharbeiten leblos in einer Wohnung gefunden worden. Wiederbelebungsversuche blieben erfolglos. Die Brandursache ist laut Bochumer Polizei noch unklar.
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4: Heute starten wir mit viel Sonne. Später werden die Wolken dann etwas dichter. Vereinzelt kann es auch ein bisschen regnen. Vielerorts bleibt es aber trotzdem trocken. Dazu erreichen wir heute angenehme 14 bis 17 Grad. In der Nacht ziehen dichte Wolken und etwas Regen durch. Danach lockert es dann wieder auf bei ungefähr 9 bis 11 Grad. Schauen wir noch auf den Power-Radio-Wettertrend. Morgen wird es freundlicher. Nach einigen Wolken zeigt sich immer öfter die Sonne und es bleibt meistens trocken. Die Temperaturen morgen steigen auf 16 bis 18 Grad und auch am Donnerstag sieht's gut aus. Sonne und Wolken im Wechsel, trocken und weiterhin angenehm mild.
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4: Auf der A10 nördlicher Berliner Ring Richtung Dreieck Barnim. Zwischen den Dreiecken Pankow und Barnim, da sind die rechte Spur und die Standspur gesperrt. Grund dafür sind Vermessungsarbeiten. Dann schauen wir weiter auf die A11 Berlin Richtung Stettin. Die Einfahrt Gramzow ist bis zum Nachmittag gesperrt. Und A24 Berlin Richtung Hamburg zwischen Kremmen und Fähr Berlin. Linke Spur gesperrt. Grund dafür sind Bauarbeiten. Und Vorsicht im Landkreis Uckermark auf der Straße zwischen dem Abzweig nach Flemsdorf und am Ende der Straße ist Öl ausgelaufen. Die Feuerwehr ist dort bereits vor Ort. Schauen wir nach Berlin auf die Hauptstadtstraßen. Auf der A100 Stadtring Richtung Wedding. Da ist einmal die Einfahrt Buschkrugallee gesperrt und die Einfahrt Britzer Damm, beide wegen zu hoher Verkehrsbelastung. Auf der A111 Richtung Dreieck Charlottenburg zwischen Weidmannslusterdamm und Holzhauser Straße. Hier ist die rechte Spur gesperrt, es wird dort nämlich die Fahrbahn ausgebessert. A115 statt einwärts im Dreieck Funkturm ist die Verkehrsführung in Richtung Messedamm bzw. zur A100 in Richtung Wedding geändert. Bitte am besten hier weiträumig umfahren. Und in Friedrichshain, die Gubener Straße ist am Kominiusplatz bis Freitagnachmittag wegen Bauarbeiten in beiden Richtungen gesperrt. An alle, die gerade unterwegs sind, natürlich weiterhin eine sichere und angenehme Fahrt, begleitet von Power Radio.
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4: Hallihallo und einen wunderbaren Dienstag wünsche ich Ihnen. Sie sind mittendrin bei Powerradio, dem besten Sender für Lieblingsmusik. Ich freue mich, dass ich Sie durch den Tag begleiten darf. Mein Name ist Manisha. Schön, dass Sie da sind. Wir sprechen natürlich über Erkältungen. Es hat wahrscheinlich schon jeden von Ihnen vielleicht zumindest kurzzeitig erwischt, dass man leicht mal schnüffelt oder Kratzen im Hals hat. Wir haben natürlich wieder die besten Tipps für Sie rausgesucht. Und zwar mein Kollege Ronny Thorau, mit dem spreche ich gleich um 20 nach. Der weiß ganz genau, wie wir eine Erkältung vorbeugen und was wir tun, wenn wir eine haben. Davor schauen wir noch kurz nach Berlin, denn hier gibt es eine super Sache von der Polizei, die heute stattfindet. Und zwar gibt es Hilfe für Senioren. Vor allem ist der Fokus auf Straßenverkehr gelegt. Man kann zum Beispiel hingehen und einen Sehtest machen oder einen Reaktionstest. Und man kann sich Tipps abholen, wie man sicher abbiegt zum Beispiel. Also bleiben Sie unbedingt dran. Um 19:15 kommen die besten Informationen im Regionalreport. Davor machen wir natürlich weiter mit Ihrer Lieblingsmusik. Jetzt geht es los hier bei Powerradio.

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6: Reaktion und Sehvermögen testen oder zu Unfallgefahren beim Abbiegen informieren. Die Berliner Polizei lädt heute am Dienstag zum dritten Senioren-Sicherheitstag ein. Vor allem zur Sicherheit im Straßenverkehr bietet die Polizei eigenen Angaben nach verschiedene Veranstaltungen im Stadtgebiet an. Unter den verschiedenen Aktionen gibt es zum Beispiel Reaktions- und Sehfähigkeitstest. Das ist für Senioren zwischen 10 und 14 Uhr auf dem Wochenmarkt in Spandau möglich. Bei der Aktion in der Breitestraße 37 geht es laut Polizei insbesondere darum, wie man sich in der dunklen Jahreszeit sicher über die Straße bewegt. Von der Zentralstelle für Prävention des Landeskriminalamtes gäbe es auch Tipps zum Thema Einbruchsschutz. Von 9 bis 14 Uhr können sich Senioren im Marzahner Biesdorf Center bei der Weißenhöher Straße 108 dazu informieren, wie sie im Verkehr sichtbar bleiben und sicher die Fahrbahn überqueren können. Mit einem LKW wird von 14 Uhr an in Friedrichshain auf die Unfallgefahren beim Abbiegen hingewiesen. Die Polizei gibt eigenen Angaben nach Hinweise dazu, wie man Unfälle vermeidet und sich sicher im Verkehr bewegt. Wenn Sie mehr dazu wissen möchten, dann gehen Sie unbedingt auf die Webseite von der Polizei Berlin unter der Nummer 1354. Finden Sie alle Informationen.
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0: Jetzt wird es doch deutlich kühler und vor allem nasser. Der Herbst nimmt auf jeden Fall richtig Fahrt auf und damit natürlich auch die Erkältungssaison. Alle wichtigen Tipps, wie Sie da möglichst gesund durchkommen, die besprechen wir jetzt auf jeden Fall nochmal. Mit meinem Kollegen Ronny Thorau, der hat natürlich wieder die Top-Tipps für uns am Start. Hallo, lieber Ronny.
1: Ja, schönen guten Tag.
0: Ja, lieber Ronny, hast du mal 10 Tipps, um gesund zu bleiben in diesem Herbst?
1: Ja, die kriege ich mindestens zusammen. Fangen wir vielleicht mit was Einfachem an. Genug schlafen. Das macht einfach enorm viel aus für unsere Abwehrkräfte und kostet ja nichts. Tipp 2 und 3, Stress vermeiden. Das hilft auch für die Abwehr und Hände waschen. Das entfernt Viren, die ja viele Herbstkrankheiten verursachen. Gegen die hilft einfach Hände waschen mehr als zum Beispiel sich warm anziehen, was natürlich auch nicht schadet. Tipp 4, Innenräume vermeiden, wenn es denn geht. Noch kann man ja ganz gut draußen rumlaufen und muss nicht jeden proppevollen Bus nehmen. Und Tipp 5, nicht anfassen, wo alle anfassen, Türklinken zum Beispiel.
0: Ja, da haben wir doch schon mal buchstäblich eine Handvoll Tipps zusammen. Hast du noch eine zweite Handvoll, dann hätten wir 10.
1: Ja, ein bisschen medizinischer jetzt vielleicht. Tipp 6, impfen. Hilft nun mal bei nachweislich viel harmloseren Nebenwirkungen, als man hätte, wenn man sich Grippe oder Corona einfängt. Man kann ja inzwischen beide Impfungen auch an einem Tag machen, auch ganz leicht um die Ecke in der Apotheke. Tipp 7, regelmäßiges Lüften. Hilft einfach Keime um uns herum zu reduzieren. Und die letzten 3 Tipps vielleicht dann doch für den Fall, dass einen doch erwischt. Hilfreich ist dann Tee trinken, Salbeitee und Thymiantee insbesondere. Hühnersuppe und Ingwer sind angenehm. Und letzter, vielleicht wichtigster Tipp, es gibt kaum was Effektiveres als sofortige Ruhe und Schlaf. Weil dann kann der Körper seine Abwehrschlacht einfach in Ruhe gewinnen.
0: Okay, alles klar, super. Danke dir auf jeden Fall, Ronny, für die 10 Tipps. Aber vielleicht noch eine kurze Frage. Woher weiß ich denn, was ich überhaupt habe? Ob, sag ich mal, nur eine leichte Erkältung oder eine Grippe oder vielleicht sogar Corona?
1: Ja, das ist grundsätzlich gar nicht so leicht auseinanderzuhalten, gerade bei den Anfangssymptomen. Erkältungen sind aber in der Regel meist milder, also eher so mit Schnupfen, Husten, Halsschmerzen und seltener mit Fieber. Bei Grippe dagegen ist plötzlich hochgehendes Fieber typisch und man fühlt sich da oft deutlich kränker, so mit Kopf- und Gliederschmerzen. Corona bzw. Covid betrifft eher die Atemwege mit etwas häufiger Fieber als bei Erkältungen, allerdings oft auch mit sehr unterschiedlichen Beschwerden.
0: Okay, und da noch mal eine Nachfrage. Kann man sich auf Corona zu Hause noch testen mit den alten Tests, die vielleicht da noch so rumliegen? Oder sind die unnütz, wenn das Verfallsdatum überschritten ist?
1: Ja, nicht völlig unnütz, aber sie werden doch unzuverlässig. Meist erkennen sie eine Infektion schlechter. Das bedeutet, kriegt man mit einem alten Corona-Test ein positives Ergebnis, dann stimmt das doch in der Regel. Aber bei negativen Ergebnissen eines abgelaufenen Tests kann man sich doch ganz und gar nicht sicher sein. Also lieber einen neuen holen oder bestellen.
0: Ja, super. Ich glaube, da sind wir jetzt alle ein bisschen besser für den Herbst und für den Winter gewappnet. Hoffentlich wird keiner krank. Ich drücke Ihnen die Daumen. Danke dir auf jeden Fall, Ronny.
1: Sehr gerne.
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1: Heute starten wir mit viel Sonne. Später werden die Wolken dann etwas dichter. Vereinzelt kann es auch ein bisschen regnen. Vielerorts bleibt es aber trotzdem trocken. Dazu erreichen wir heute angenehme 14 bis 17 Grad. In der Nacht ziehen dichte Wolken und etwas Regen durch. Danach lockert es dann wieder auf bei ungefähr 9 bis 11 Grad. Schauen wir noch auf den Power-Radio-Wettertrend. Morgen wird es freundlicher. Nach einigen Wolken zeigt sich immer öfter die Sonne und es bleibt meistens trocken. Die Temperaturen morgen steigen auf 16 bis 18 Grad und auch am Donnerstag sieht's gut aus. Sonne und Wolken im Wechsel, trocken und weiterhin angenehm mild.
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1: Auf der A10 nördlicher Berliner Ring Richtung Dreieck Barnim. Zwischen den Dreiecken Pankow und Barnim, da sind die rechte Spur und die Standspur gesperrt. Grund dafür sind Vermessungsarbeiten. Dann schauen wir weiter auf die A11 Berlin Richtung Stettin. Die Einfahrt Gramzow ist bis zum Nachmittag gesperrt. Und A24 Berlin Richtung Hamburg zwischen Kremmen und Fähr Berlin. Linke Spur gesperrt. Grund dafür sind Bauarbeiten. Und Vorsicht im Landkreis Uckermark auf der Straße zwischen dem Abzweig nach Flemsdorf und am Ende der Straße ist Öl ausgelaufen. Die Feuerwehr ist dort bereits vor Ort. Schauen wir nach Berlin auf die Hauptstadt.

0: Stadtstraßen auf der A100 Stadtring Richtung Wedding. Da ist einmal die Einfahrt Buschkrugallee gesperrt und die Einfahrt Britzer Damm, beide wegen zu hoher Verkehrsbelastung. Auf der A111 Richtung Dreieck Charlottenburg zwischen Weidmannslusterdamm und Holzhauser Straße. Hier ist die rechte Spur gesperrt, es wird dort nämlich die Fahrbahn ausgebessert. A115 statt einwärts im Dreieck Funkturm ist die Verkehrsführung in Richtung Messedamm beziehungsweise zur A100 in Richtung Wedding geändert. Bitte am besten hier weiträumig umfahren. Und in Friedrichshain, die Gubener Straße ist am Kominiusplatz bis Freitagnachmittag wegen Bauarbeiten in beiden Richtungen gesperrt. An alle, die gerade unterwegs sind, natürlich weiterhin eine sichere und angenehme Fahrt, begleitet von Power Radio.
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1: Zwei mutmaßliche Saboteure, die einen Anschlag auf eine Starlink-Station in Polen verübt haben sollen, sind nach Angaben der polnischen Regierung in Deutschland gefasst worden. Auf Antrag der polnischen Geheimdienste hat die deutsche Polizei zwei Staatsbürger festgenommen, die verdächtigt werden, die Starlink-Station in Masowien angezündet zu haben, schrieb Regierungschef Donald Tusk auf X. Die mutmaßlichen Saboteure würden sich vor der polnischen Justiz verantworten müssen. Die beiden Männer seien in Nürtingen in Baden-Württemberg am Bahnhof festgenommen worden. Außerdem soll die Polizei in Berlin-Spandau einen weiteren Verdächtigen gefasst haben. Möglicherweise den Fahrer der beiden anderen Männer. In einem Terminal des Satelliten-Internetdienstes Starlink, 50 Kilometer südlich von Warschau, hatte es am 23. September gebrannt. Die polnische Regierung sprach kurz danach von einem wahrscheinlichen Sabotageakt gegen die Station, die auch die Sicherheit des Internetbetriebs in der Ukraine gewährleistet. Demnach erfasste das Feuer die Stromversorgungsstation und den Stromgenerator. Der Ausfall der Station hätte zu Problemen mit der Internetversorgung führen können. Die Starlink-Satelliten werden von der Ukraine im Krieg gegen Russland genutzt.
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1: Ich bin Diana Kramer. Die Inflation in Deutschland hat erstmals seit fast 3 Monaten die Marke von 3% überschritten. Das ist die höchste Inflationsrate seit Dezember 2023. Waren und Dienstleistungen kosteten im September 3,3% mehr als ein Jahr zuvor, teilt das Statistische Bundesamt mit. Haupttreiber sind weiter die Energiepreise. Sprit hat sich um gut 37% verteuert, Heizöl sogar um fast 75%. Grund ist der Iran-Krieg und die anhaltende Blockade der Straße von Hormuz. Um gegenzusteuern, hat die Bundesregierung bis Ende des Jahres einen neuen Tankrabatt eingeführt. Damit sinken die Spritsteuern um rund 17 Cent je Liter. Trotz der Krisenstimmung sind Ökonomen optimistisch. Die deutsche Wirtschaft wird laut Internationalem Währungsfonds im laufenden Jahr deutlich stärker zulegen als gedacht. Das Wirtschaftswachstum dürfte mit 1,3% fast doppelt so stark ausfallen wie noch im Juli erwartet.
2: Die Zeiten sind zwar alles andere als rosig, aber die deutsche Wirtschaft erweist sich als überraschend widerstandsfähig. Gründe für den Aufschwung sind vor allem die staatlichen Investitionen in Infrastruktur und für Verteidigung, aber auch die Exporte haben wieder stärker zugelegt. Die Ökonomen vom IWF rechnen deshalb auch im kommenden Jahr mit einem höheren Wirtschaftswachstum von 1,1%. Katrin Müller, Nachrichtenredaktion.
1: Nach dem Brand an einer Starlink-Station in Polen im September, die auch die Ukraine mit Internet versorgt, wurden jetzt in Deutschland 2 mutmaßliche Saboteure festgenommen. Das teilte Polens Regierungschef Donald Tusk auf X mit.
3: Auf Antrag der polnischen Geheimdienste habe die deutsche Polizei 2 türkische Staatsbürger festgenommen, teilte Ministerpräsident Tusk mit. Medien zufolge am Bahnhof im baden-württembergischen Nürtingen. Der Ausfall der Starlink-Station nach dem Brand hätte zu Internetproblemen führen können. Die Satelliten werden auch von der Ukraine im Krieg gegen Russland genutzt. Vom polnischen Innenministerium hieß es damals, man könne nicht klar sagen, ob Russland dahinter stehe, aber es füge sich ein in die neue russische Angriffsstrategie. Ursula Winkler, Nachrichtenredaktion.
1: Bei einem Brand in einem Mehrfamilienhaus in Bochum sind 3 Menschen ums Leben gekommen. 5 weitere erlitten Rauchgasvergiftungen. Die Toten seien bei Löscharbeiten leblos in einer Wohnung gefunden worden. Wiederbelebungsversuche blieben erfolglos. Die Brandursache ist laut Bochumer Polizei noch unklar.
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4: Heute starten wir mit viel Sonne. Später werden die Wolken dann etwas dichter. Vereinzelt kann es auch ein bisschen regnen. Vielerorts bleibt es aber trotzdem trocken. Dazu erreichen wir heute angenehme 14 bis 17 Grad. In der Nacht ziehen dichte Wolken und etwas Regen durch. Danach lockert es dann wieder auf bei ungefähr 9 bis 11 Grad. Schauen wir noch auf den Power-Radio-Wettertrend. Morgen wird es freundlicher. Nach einigen Wolken zeigt sich immer öfter die Sonne und es bleibt meistens trocken. Die Temperaturen morgen steigen auf 16 bis 18 Grad und auch am Donnerstag sieht's gut aus. Sonne und Wolken im Wechsel, trocken und weiterhin angenehm mild.
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4: Auf der A10 nördlicher Berliner Ring Richtung Dreieck Barnim. Zwischen den Dreiecken Pankow und Barnim, da sind die rechte Spur und die Standspur gesperrt. Grund dafür sind Vermessungsarbeiten. Dann schauen wir weiter auf die A11 Berlin Richtung Stettin. Die Einfahrt Gramzow ist bis zum Nachmittag gesperrt. Und A24 Berlin Richtung Hamburg zwischen Kremmen und Fähr Berlin. Linke Spur gesperrt. Grund dafür sind Bauarbeiten. Und Vorsicht im Landkreis Uckermark auf der Straße zwischen dem Abzweig nach Flemsdorf und am Ende der Straße ist Öl ausgelaufen. Die Feuerwehr ist dort bereits vor Ort. Schauen wir nach Berlin auf die Hauptstadtstraßen. Auf der A100 Stadtring Richtung Wedding. Da ist einmal die Einfahrt Buschkrugallee gesperrt und die Einfahrt Britzer Damm, beide wegen zu hoher Verkehrsbelastung. Auf der A111 Richtung Dreieck Charlottenburg zwischen Weidmannslusterdamm und Holzhauser Straße. Hier ist die rechte Spur gesperrt, es wird dort nämlich die Fahrbahn ausgebessert. A115 statt einwärts im Dreieck Funkturm ist die Verkehrsführung in Richtung Messedamm bzw. zur A100 in Richtung Wedding geändert. Bitte am besten hier weiträumig umfahren. Und in Friedrichshain die Gubener Straße ist am Kominiusplatz bis Freitagnachmittag wegen Bauarbeiten in beiden Richtungen gesperrt. An alle, die gerade unterwegs sind, natürlich weiterhin eine sichere und angenehme Fahrt, begleitet von Power Radio.
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4: Hallihallo und einen wunderbaren Dienstag wünsche ich Ihnen. Kommen Sie gut durch den Tag, natürlich mit Begleitung von Powerradio. Ich freue mich sehr, dass ich Sie durch den Tag leiten darf. Wir haben natürlich ganz viel Lieblingsmusik für Sie am Start und wieder interessante Themen. Es ist ja deutlich kälter geworden in den letzten Tagen. Vor allem morgens ist es super kalt. Heute Morgen waren es 5 Grad und dunkel. Also da muss man sich erstmal aus dem Bettchen raustrauen. Wir sprechen auch darüber. Und zwar geht es ums Heizen. Der eine oder andere hat bestimmt schon angefangen mit dem Heizen oder zögert es noch ein bisschen heraus, da es ja ganz schön teuer werden kann. Deswegen sprechen wir jetzt gleich mit meinem Kollegen Ronny um 20 nach über die besten Tipps fürs Heizen, wann Sie anfangen sollten, wie Sie anfangen sollten und so weiter. Und dann schauen wir noch ein bisschen weiter in die Zukunft und zwar auf Weihnachtsbäume. Hier gibt es wegen dem trockenen Sommer natürlich auch Einschränkungen, was die Weihnachtsbäume angeht. Wir schauen mal rauf, wo und welche Sie sich holen sollten. Das Ganze gleich im Regionalreport um 15:15. Jetzt geht's natürlich weiter mit Ihrer Lieblingsmusik. Und leider muss ich Ihnen mitteilen, heute fällt nochmal Wünsch dir was aus. Leider die ganze Woche. Nächste Woche geht's dann natürlich heiter weiter. Wir freuen uns. Bis dahin spielen wir aber natürlich trotzdem Ihre Lieblingsmusik. Und damit machen wir auch jetzt weiter hier bei Power Radio. Yeah.

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5: Gleichmäßige wachsen rund um dichtes Grün und nicht zu teuer. In ein paar Wochen kann die Suche nach dem perfekten Weihnachtsbaum fürs Wohnzimmer beginnen. Dabei dürften Tannen oder Fichten fürs Fest in diesem Jahr ein paar Euro teurer ausfallen, wie die Branche ankündigte. Unter anderem werden gestiegene Sprit- und Transportkosten genannt. Es gibt aber auch regionale Unterschiede. Die Folgen des trockenen und heißen Sommers könnten sich in den kommenden Jahren bemerkbar machen. Gerade frisch gepflanzte Nordmann-Tannen haben in einigen Regionen deutlich unter der Trockenheit gelitten. Teilweise gab es auch Ausfälle, sagte Geschäftsführerin Caroline Loy von dem Spätschen Baumschulen in Berlin. Für das diesjährige Weihnachtsfest rechnet sie nicht mit größeren Auswirkungen, weil ältere und bereits entreifte Bäume mit der Hitze besser zurechtkommen. Ein Weihnachtsbaum braucht in der Regel 8 Jahre oder länger, bis er verkauft wird. Die Nordmann-Tanne gilt zwar als beliebtester Weihnachtsklassiker, aber Gärtnermeister Schubert hat einen Tipp. Die Blaufichte sei eine gute Alternative. Sie sei fast genauso lange haltbar wie die Nordmann-Tanne, rieche intensiver, koste aber deutlich weniger.
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0: Jetzt kommen die meisten nicht mehr drum herum. Die Temperaturen sinken gerade so deutlich, dass viele mit dem Heizen schon starten. Das kann aber ein ziemlicher Kostenfaktor sein, vor allem wenn man bestimmte Fehler beim Heizen macht. Mein Kollege Ronny Thorau hat hier mehr Infos für uns. Hallo, lieber Ronny.
1: Hallo zusammen, hi.
0: Ja, Ronny, erzähl mal, was sind so häufige Heizfehler?
1: Also einer der häufigsten ist wohl Heizung einfach auf Maximum hochdrehen, weil man friert. Machen viele, wenn sie zum Beispiel nach Hause kommen und schnell aufwärmen wollen, Heizung einfach auf 5. Die Heizstufe gibt aber nicht an, wie schnell es warm wird, sondern bis zu welcher Maximaltemperatur die Heizung heizt. Bei Stufe 5 kann das 28 Grad sein. Also Stufe 3 zum Beispiel ist da meist viel besser. Dann hört die Heizung auf zu heizen, wenn 20 bis 21 Grad erreicht sind.
0: Und ein bisschen kühlere Endtemperaturen sparen ja auch Geld, wenn man eigentlich mit gut 20 Grad genauso auskommt wie mit 22 Grad. Was gibt's denn da noch für Dinge, die man beim Heizen nicht machen sollte?
1: Ja, Stichwort Lüften. Dauergekippte Fenster insbesondere treiben den Energieverbrauch in die Höhe. Besser ist ein paar Minuten Stoßlüften und dann das Fenster wieder komplett schließen. Und beim Stoßlüften die Heizung ausdrehen, damit die Heizung nicht quasi gegen das Stoßlüften anheizt und sinnlos die Außenluft beheizt. Anderer Tipp noch, wer wenig benutzte Zimmer hat, der kann die weniger beheizen, sollte da aber die Türen dieser Zimmer immer dann zumachen.
0: Und was ist nachts? Wie viel kühler und damit sparsamer kann man nachts heizen?
1: Also grundsätzlich reichen uns nachts kühlere Temperaturen. Man schläft da ja auch meist besser. Und eine automatische Nachtabsenkung kann deshalb sinnvoll sein. Allerdings mehr bei Gas- oder Ölheizungen. Bei modernen Wärmepumpen zum Beispiel ist das weniger gut, weil die relativ viel Energie brauchen, um die ausgekühlten Räume dann morgens wieder aufzuheizen. Ja, und zu sehr abkühlen lassen sollte man Räume sowieso nicht, egal mit welcher Heizung, wegen Schimmelgefahr. Also die Heizung nachts besser nicht vollständig ausschalten.
0: Super, alles klar. Dann danke dir auf jeden Fall, Ronny.
1: Gerne, tschüss.
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1: Heute starten wir mit viel Sonne. Später werden die Wolken dann etwas dichter. Vereinzelt kann es auch ein bisschen regnen. Vielerorts bleibt es aber trotzdem trocken. Dazu erreichen wir heute angenehme 14 bis 17 Grad. In der Nacht ziehen dichte Wolken und etwas Regen durch. Danach lockert es dann wieder auf bei ungefähr 9 Grad.

0: bis 11 Grad. Schauen wir noch auf den Power-Radio-Wettertrend. Morgen wird es freundlicher. Nach einigen Wolken zeigt sich immer öfter die Sonne und es bleibt meistens trocken. Die Temperaturen morgen steigen auf 16 bis 18 Grad und auch am Donnerstag sieht's gut aus. Sonne und Wolken im Wechsel, trocken und weiterhin angenehm mild.
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0: Auf der A10 nördlicher Berliner Ring Richtung Dreieck Barnim. Zwischen den Dreiecken Pankow und Barnim, da sind die rechte Spur und die Standspur gesperrt. Grund dafür sind Vermessungsarbeiten. Dann schauen wir weiter auf die A11 Berlin Richtung Stettin. Die Einfahrt Gramzow ist bis zum Nachmittag gesperrt. Und A24 Berlin Richtung Hamburg zwischen Kremmen und Fair-Berlin. Linke Spur gesperrt. Grund dafür sind Bauarbeiten. Und Vorsicht im Landkreis Uckermark auf der Straße zwischen dem Abzweig nach Flemsdorf und am Ende der Straße ist Öl ausgelaufen. Die Feuerwehr ist dort bereits vor Ort. Schauen wir nach Berlin auf die Hauptstadtstraßen. Auf der A100 Stadtring Richtung Wedding. Da ist einmal die Einfahrt Buschkrugallee gesperrt und die Einfahrt Britzer Damm, beide wegen zu hoher Verkehrsbelastung. Auf der A111 Richtung Dreieck Charlottenburg zwischen Weidmannslusterdamm und Holzhauser Straße. Hier ist die rechte Spur gesperrt, es wird dort nämlich die Fahrbahn ausgebessert. A115 statt einwärts im Dreieck Funkturm ist die Verkehrsführung in Richtung Messedamm bzw. zur A100 in Richtung Wedding geändert. Bitte am besten hier weiträumig umfahren. Und in Friedrichshain, die Gubener Straße ist am Kominiusplatz bis Freitagnachmittag wegen Bauarbeiten in beiden Richtungen gesperrt. An alle, die gerade unterwegs sind, natürlich weiterhin eine sichere und angenehme Fahrt, begleitet von Power Radio.
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1: Am Lichtenberger Campus der Hochschule für Wirtschaft und Recht haben Polizistinnen mehrere mutmaßliche Vorrichtungen zum Anbringen von versteckten Kameras entdeckt. Das teilten die Beamten mit. Die Halterungen seien auf Damentoiletten entdeckt und von einer Zeugin gemeldet worden. Kameras wurden nicht gefunden, die Polizei ermittelt nun. Bereits vor einigen Monaten waren Kameras auf Damentoiletten auf dem Campus entdeckt worden. Die Hochschule erstattete Anzeige. Die Polizei ermittelt wegen des Verdachts auf Eingriff in die höchstpersönlichen Lebensbereiche. Die Toiletten waren öffentlich zugänglich. Damals waren die Kameras mit Klettband unter die Hygienebeutelspender befestigt. Nach Informationen konnten die Kameras keine Bilder in Echtzeit senden. Um an Aufzeichnungen zu kommen, hätten die Kameras abgenommen werden müssen. Die Geräte wurden kriminaltechnisch untersucht, sagte er. Dabei solle auch geprüft werden, ob Speicherkarten eingesetzt waren oder ob die Aufnahmen möglicherweise doch direkt online übertragen wurden. Die Hochschule kündigt nun an, dass die Kontrolle an WC und Sanitärbereichen deutlich verstärkt werden müsse. Zudem sollen sämtliche Kontrollen und mögliche Auffälligkeiten lückenlos dokumentiert werden.
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1: Ich bin Diana Kramer. Das Leben in Deutschland hat sich im September so stark verteuert wie seit fast 3 Jahren nicht. Die Inflationsrate hat im vergangenen Monat die Marke von 3% überschritten. Waren und Dienstleistungen kosteten 3,3% mehr als im letzten Jahr. Das Statistische Bundesamt bestätigte damit vorläufige Daten.
2: Ganz besonders zeigten sich die gestiegenen Preise den Experten nach an den Tankstellen und beim Heizöl. Sprit verteuerte sich in einem Jahr um fast 40%, leichtes Heizöl sogar um knapp 75%. Im Oktober wurde dann der Tankrabatt eingeführt, das dürfte die Inflation bis Jahresende etwas dämpfen. Bei Nahrungsmitteln stiegen die Preise im September dagegen kaum, nur um 0,4%. Eier oder frisches Gemüse wurden zwar teurer, Butter, Obst und Öle wurden dafür günstiger. Ursula Winkler, Nachrichtenredaktion.
1: Alexander Schweizer bekommt keine Schonfrist. Bundeskanzler Friedrich Merz erwartet vom neuen Arbeitsminister Tempo bei der Umsetzung der geplanten Reformen. Es bleibe dabei, dass der Gesetzentwurf zur Rentenreform noch in diesem Jahr im Kabinett und im ersten Quartal des kommenden Jahres im Bundestag beschlossen werden soll. Das sagte Merz beim Arbeitgebertag des Branchenverbands BDA. Schweizer wird nach dem Rücktritt von Bärbel Baas heute Nachmittag von Bundespräsident Frank-Walter Steinmeier zum neuen Bundesarbeitsminister ernannt. Die deutsche Luftwaffe beteiligt sich in den kommenden Tagen mit mehreren Kampfflugzeugen an einem NATO-Manöver zur Verteidigung des Bündnisgebiets mit Atomwaffen. Heute beginnt das Manöver.
3: Diese Übung findet jedes Jahr statt mit etwa 2000 Soldaten und 70 Flugzeugen. Offiziell heißt es, es gebe keinen Zusammenhang mit weltpolitischen Ereignissen. Man wolle nur zeigen, dass die NATO im Fall des Falles das Bündnisgebiet verteidigen könne. Deutschland schickt 3 Tornado-Kampfjets aus Büchel. Dort lagern wohl jene US-Atomwaffen, mit denen diese Maschine bewaffnet werden könnten. Jetzt aber geht es darum, den Transport der Bomben und deren Einsatz zu erproben. Echte Atomwaffen werden bei dem Manöver nicht eingesetzt. Dieter Ebeling, Brüssel.
1: Die Weinlese in Deutschland bleibt in diesem Jahr unterdurchschnittlich. Das Deutsche Weininstitut rechnet mit rund 20% weniger Ertrag als im 10-jährigen Durchschnitt, wegen der Trockenheit im Sommer. Trotz der geringeren Menge werden aber Spitzenqualitäten beim deutschen Wein erwartet.
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1: Heute starten wir mit viel Sonne. Später werden die Wolken dann etwas dichter. Vereinzelt kann es auch ein bisschen regnen. Vielerorts bleibt es aber trotzdem trocken. Dazu erreichen wir heute angenehme 14 bis 17 Grad. In der Nacht ziehen dichte Wolken und etwas Regen durch. Danach lockert es dann wieder auf, bei ungefähr 9 bis 11 Grad. Schauen wir noch auf den Power-Radio-Wettertrend. Morgen wird es freundlicher. Nach einigen Wolken zeigt sich immer öfter die Sonne und es bleibt meistens trocken. Die Temperaturen morgen steigen auf 16 bis 18 Grad und auch am Donnerstag sieht's gut aus. Sonne und Wolken im Wechsel, trocken und weiterhin angenehm mild.
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1: Auf der A10 nördlicher Berliner Ring Richtung Dreieck Barnim. Zwischen den Dreiecken Pankow und Barnim, da sind die rechte Spur und die Standspur gesperrt. Grund dafür sind Vermessungsarbeiten. Dann schauen wir weiter auf die A11 Berlin Richtung Stettin. Die Einfahrt Gramzow ist bis zum Nachmittag gesperrt. Und A24 Berlin Richtung Hamburg zwischen Kremmen und Fähr Berlin. Linke Spur gesperrt. Grund dafür sind Bauarbeiten. Und Vorsicht im Landkreis Uckermark auf der Straße zwischen dem Abzweig nach Flemsdorf und am Ende der Straße ist Öl ausgelaufen. Die Feuerwehr ist dort bereits vor Ort. Schauen wir nach Berlin auf die Hauptstadtstraßen. Auf der A100 Stadtring Richtung Wedding. Da ist einmal die Einfahrt Buschkrugallee gesperrt und die Einfahrt Britzer Damm. Beide wegen zu hoher Verkehrsbelastung. Auf der A111 Richtung Dreieck Charlottenburg zwischen Weidmannslusterdamm und Holzhauser Straße. Hier ist die rechte Spur gesperrt, es wird dort nämlich die Fahrbahn ausgebessert. A115 statt einwärts im Dreieck Funkturm ist die Verkehrsführung in Richtung Messedamm bzw. zur A100 in Richtung Wedding geändert. Bitte am besten hier weiträumig umfahren. Und in Friedrichshain, die Gubener Straße ist am Kominiusplatz bis Freitagnachmittag wegen Bauarbeiten in beiden Richtungen gesperrt. An alle, die gerade unterwegs sind, natürlich weiterhin eine sichere und angenehme Fahrt, begleitet von Power Radio.
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1: Hallihallo und einen wunderbaren Dienstag wünsche ich Ihnen. Sie sind mittendrin bei Power Radio, dem besten Sender für Lieblingsmusik. Ich freue mich, dass ich Sie durch den Tag begleiten darf. Mein Name ist Manisha. Schön, dass Sie da sind. Wir sprechen natürlich über Erkältungen. Es hat wahrscheinlich schon jeden von Ihnen vielleicht zumindest kurzzeitig erwischt, dass man leicht mal schnüffelt oder Kratzen im Hals hat. Wir haben natürlich wieder die besten Tipps für Sie rausgesucht. Und zwar mein Kollege Ronny Thorau, mit dem spreche ich gleich um 20 nach. Der weiß ganz genau, wie wir eine Erkältung vorbeugen und was wir tun, wenn wir eine haben. Davor schauen wir noch kurz nach Berlin, denn hier gibt es eine super Sache von der Polizei, die heute stattfindet. Und zwar gibt es Hilfe für Senioren. Vor allem ist der Fokus auf Straßenverkehr gelegt. Man kann zum Beispiel hingehen und einen Sehtest machen oder einen Reaktionstest. Und man kann sich Tipps abholen, wie man sicher abbiegt zum Beispiel. Also bleiben Sie unbedingt dran. Um 19:15 kommen die besten Informationen im Regionalreport. Davor machen wir natürlich weiter mit Ihrer Lieblingsmusik. Jetzt geht es los hier bei Power Radio.

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1: Reaktion und Sehvermögen testen oder zu Unfallgefahren beim Abbiegen informieren. Die Berliner Polizei lädt heute am Dienstag zum dritten Senioren-Sicherheitstag ein. Vor allem zur Sicherheit im Straßenverkehr bietet die Polizei eigenen Angaben nach verschiedene Veranstaltungen im Stadtgebiet an. Unter den verschiedenen Aktionen gibt es zum Beispiel Reaktions- und Sehfähigkeitstest. Das ist für Senioren zwischen 10 und 14 Uhr auf dem Wochenmarkt in Spandau möglich. Bei der Aktion in der Breite Straße 37 geht es laut Polizei insbesondere darum, wie man sich in der dunklen Jahreszeit sicher über die Straße bewegt. Von der Zentralstelle für Prävention des Landeskriminalamtes gäbe es auch Tipps zum Thema Einbruchsschutz. Von 9 bis 14 Uhr können sich Senioren im Marzahner Biesdorf Center bei der Weißenhöher Straße 108 dazu informieren, wie sie im Verkehr sichtbar bleiben und sicher die Fahrbahn überqueren können. Mit einem LKW wird von 14 Uhr an in Friedrichshain auf die Unfallgefahren beim Abbiegen hingewiesen. Die Polizei gibt eigenen Angaben nach Hinweise dazu, wie man Unfälle vermeidet und sich sicher im Verkehr bewegt. Wenn Sie mehr dazu wissen möchten, dann gehen Sie unbedingt auf die Webseite von der Polizei Berlin. Unter der Nummer 1354 finden Sie alle Informationen.
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0: Jetzt wird es doch deutlich kühler und vor allem nasser. Der Herbst nimmt auf jeden Fall richtig Fahrt auf und damit natürlich auch die Erkältungssaison. Alle wichtigen Tipps, wie Sie da möglichst gesund durchkommen, die besprechen wir jetzt auf jeden Fall nochmal. Mit meinem Kollegen Ronny Thorau, der hat natürlich wieder die Top-Tipps für uns am Start. Hallo, lieber Ronny.
1: Ja, schönen guten Tag.
0: Ja, lieber Ronny, hast du mal 10 Tipps, um gesund zu bleiben in diesem Herbst?
1: Ja, die kriege ich mindestens zusammen. Fangen wir vielleicht mit was Einfachem an. Genug schlafen. Das macht einfach enorm viel aus für unsere Abwehrkräfte und kostet ja nichts. Tipp 2 und 3, Stress vermeiden. Das hilft auch für die Abwehr und Hände waschen. Das entfernt Viren, die ja viele Herbstkrankheiten verursachen. Gegen die hilft einfach Hände waschen mehr als zum Beispiel sich warm anziehen, was natürlich auch nicht schadet. Tipp 4, Innenräume vermeiden, wenn es denn geht. Noch kann man ja ganz gut draußen rumlaufen und muss nicht jeden proppevollen Bus nehmen. Und Tipp 5, nicht anfassen, wo alle anfassen, Türklinken zum Beispiel.
0: Ja, da haben wir doch schon mal buchstäblich eine Handvoll Tipps zusammen. Hast du noch eine zweite Handvoll, dann hätten wir 10.
1: Ja, ein bisschen medizinischer jetzt vielleicht. Tipp 6, impfen. Hilft nun mal bei nachweislich viel harmloseren Nebenwirkungen, als man hätte, wenn man sich Grippe oder Corona einfängt. Man kann ja inzwischen beide Impfungen auch an einem Tag machen, auch ganz leicht um die Ecke in der Apotheke. Tipp 7, regelmäßiges Lüften. Hilft einfach, Keime um uns herum zu reduzieren. Und die letzten 3 Tipps vielleicht dann doch für den Fall, dass einen doch erwischt. Hilfreich ist dann Tee trinken, Salbeitee und Thymiantee insbesondere. Hühnersuppe und Ingwer sind angenehm. Und letzter, vielleicht wichtigster Tipp, es gibt kaum was Effektiveres als sofortige Ruhe und Schlaf. Weil dann kann der Körper seine Abwehrschlacht einfach in Ruhe gewinnen.
0: Okay, alles klar, super. Danke dir auf jeden Fall, Ronny, für die 10 Tipps. Aber vielleicht noch eine kurze Frage. Woher weiß ich denn, was ich überhaupt habe? Ob, sag ich mal, nur eine leichte Erkältung oder eine Grippe oder vielleicht sogar Corona?
1: Ja, das ist grundsätzlich gar nicht so leicht auseinanderzuhalten, gerade bei den Anfangssymptomen. Erkältungen sind aber in der Regel meist milder, also eher so mit Schnupfen, Husten, Halsschmerzen und seltener mit Fieber. Bei Grippe dagegen ist plötzlich hochgehendes Fieber typisch und man fühlt sich da oft deutlich kränker, so mit Kopf- und Gliederschmerzen. Corona bzw. Covid betrifft eher die Atemwege mit etwas häufiger Fieber als bei Erkältungen, allerdings oft auch mit sehr unterschiedlichen Beschwerden.
0: Okay, und da noch mal eine Nachfrage. Kann

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1: 2 mutmaßliche Saboteure, die einen Anschlag auf eine Starlink-Station in Polen verübt haben sollen, sind nach Angaben der polnischen Regierung in Deutschland gefasst worden. Auf Antrag der polnischen Geheimdienste hat die deutsche Polizei 2 Staatsbürger festgenommen, die verdächtigt werden, die Starlink-Station in Masowien angezündet zu haben, schrieb Regierungschef Donald Tusk auf X. Die mutmaßlichen Saboteure würden sich vor der polnischen Justiz verantworten müssen. Die beiden Männer seien in Nürtingen in Baden-Württemberg am Bahnhof festgenommen worden. Außerdem soll die Polizei in Berlin-Spandau einen weiteren Verdächtigen gefasst haben. Möglicherweise den Fahrer der beiden anderen Männer. In einem Terminal des Satelliten-Internetdienstes Starlink, 50 Kilometer südlich von Warschau, hatte es am 23. September gebrannt. Die polnische Regierung sprach kurz danach von einem wahrscheinlichen Sabotageakt gegen die Station, die auch die Sicherheit des Internetbetriebs in der Ukraine gewährleistet. Demnach erfasste das Feuer die Stromversorgungsstation und den Stromgenerator. Der Ausfall der Station hätte zu Problemen mit der Internetversorgung führen können. Die Starlink-Satelliten werden von der Ukraine im Krieg gegen Russland genutzt.
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1: Ich bin Diana Kramer. Bundeskanzler Friedrich Merz erwartet vom neuen Arbeitsminister Alexander Schweizer Tempo bei der Umsetzung der geplanten Reformen. Es bleibe dabei, dass der Gesetzentwurf zur Rentenreform noch in diesem Jahr im Kabinett und dann im ersten Quartal 2027 im Bundestag beschlossen werden soll. Das sagte Merz beim Arbeitgebertag des Branchenverbandes BDA in Berlin.
2: Die Reform der Rentenversicherung, die Vorschläge haben wir am 22. Juni bekommen. Wir haben heute den 13. Oktober, Juli, August, September, Oktober. Ja. Das ist mir schon zu lange. So, und deswegen möchte ich, dass das in diesem Jahr ausgereift, durchformuliert ins Kabinett kommt. Und zwar so ins Kabinett kommt, dass wir es möglichst schon vorher mit den Bundestagsfraktionen, mit den Ländern abgestimmt haben, dass es anschließend einem zügigen Gesetzgebungsverfahren kommen kann. Und wenn das erreicht wird in diesem Jahr, dann hat er seinen Job gemacht.
1: Bundeskanzler Friedrich Merz. Mobbing-Attacken im Internet haben in Deutschland laut einer Studie erneut zugenommen. In einer Befragung von Schülerinnen und Schülern gab jeder Fünfte an, schon mal Ziel einer solchen Attacke gewesen zu sein. Das teilte das Bündnis gegen Cybermobbing mit.
3: In WhatsApp-Gruppen, auf TikTok, Snapchat oder Gaming-Plattformen. Rund 2,4 Millionen junge Menschen in Deutschland wurden dort schon mal gemobbt. Ein Viertel davon täglich. Fast immer kommen die Täterinnen und Täter von derselben Schule. Sie verbreiten peinliche Bilder, KI-Fakes oder Lügen. Cybermobbing bedrohe die mentale Gesundheit einer ganzen Generation, sagen die Initiatoren der Studie. Sie fordern ein Gesetz gegen Cybermobbing und eine Art Internetführerschein ab der Grundschule. Thomas Bremser, Nachrichtenredaktion.
1: Die Bundesagentur für Arbeit hat Insolvenzgeld für die Mitarbeiter der erneut insolventen Warenhauskette Galeria bewilligt. Das Insolvenzgeld für insgesamt 9.650 Beschäftigte soll über eine Bank vorfinanziert werden. So kann es schneller zur Auszahlung kommen. Die Beschäftigten erhalten somit bis zum Jahresende ihre Löhne und Gehälter, teilte Galeria mit. Damit ist eine Voraussetzung erfüllt, um den Geschäftsbetrieb zunächst fortzuführen. Der Nürnberger Flughafen ist wegen eines Polizeieinsatzes gegen Mittag für den Flugverkehr gesperrt worden. Grund sei eine unbestätigte Luftnotlage, teilte ein Flughafensprecher mit. Details wurden bislang nicht bekannt.
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1: Gleichmäßige wachsen rund um dichtes Grün und nicht zu teuer. In ein paar Wochen kann die Suche nach dem perfekten Weihnachtsbaum fürs Wohnzimmer beginnen. Dabei dürften Tannen oder Fichten fürs Fest in diesem Jahr ein paar Euro teurer ausfallen, wie die Branche ankündigte. Unter anderem werden gestiegene Sprit- und Transportkosten genannt. Es gibt aber auch regionale Unterschiede. Die Folgen des trockenen und heißen Sommers könnten sich in den kommenden Jahren bemerkbar machen. Gerade frisch gepflanzte Nordmann-Tannen haben in einigen Regionen deutlich unter der Trockenheit gelitten. Teilweise gab es auch Ausfälle, sagte Geschäftsführerin Caroline Loy von dem Spätschen Baumschulen in Berlin. Für das diesjährige Weihnachtsfest rechnet sie nicht mit größeren Auswirkungen, weil ältere und bereits entreifte Bäume mit der Hitze besser zurechtkommen. Ein Weihnachtsbaum braucht in der Regel 8 Jahre oder länger, bis er verkauft wird. Die Nordmann-Tanne gilt zwar als beliebtester Weihnachtsklassiker, aber Gärtnermeister Schubert hat einen Tipp. Die Blaufichte sei eine gute Alternative. Sie sei fast genauso lange haltbar wie die Nordmann-Tanne, rieche intensiver, koste aber deutlich weniger.
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0: Jetzt kommen die meisten nicht mehr drum herum. Die Temperaturen sinken gerade so deutlich, dass viele mit dem Heizen schon starten. Das kann aber ein ziemlicher Kostenfaktor sein, vor allem wenn man bestimmte Fehler beim Heizen macht. Mein Kollege Ronny Thorau hat hier mehr Infos für uns. Hallo, lieber Ronny.
1: Hallo zusammen, hi.
0: Ja, Ronny, erzähl mal, was sind so häufige Heizfehler?
1: Also einer der häufigsten ist wohl Heizung einfach auf Maximum hochdrehen, weil man friert. Machen viele, wenn sie zum Beispiel nach Hause kommen und schnell aufwärmen wollen, Heizung einfach auf 5. Die Heizstufe gibt aber nicht an, wie schnell es warm wird, sondern bis zu welcher Maximaltemperatur die Heizung heizt. Bei Stufe 5 kann das 28 Grad sein. Also Stufe 3 zum Beispiel ist da meist viel besser. Dann hört die Heizung auf zu heizen, wenn 20 bis 21 Grad erreicht sind.
0: Und ein bisschen kühlere Endtemperaturen sparen ja auch Geld, wenn man eigentlich mit gut 20 Grad genauso auskommt wie mit 22 Grad. Was gibt's denn da noch für Dinge, die man beim Heizen nicht machen sollte?
1: Ja, Stichwort Lüften. Dauergekippte Fenster insbesondere treiben den Energieverbrauch in die Höhe. Besser ist ein paar Minuten Stoßlüften und dann das Fenster wieder komplett schließen. Und beim Stoßlüften die Heizung ausdrehen, damit die Heizung nicht quasi gegen das Stoßlüften anheizt und sinnlos die Außenluft beheizt. Anderer Tipp noch, wer wenig benutzte Zimmer hat, der kann die weniger beheizen, sollte da aber die Türen dieser Zimmer immer dann zumachen.
0: Und was ist nachts? Wie viel kühler und damit sparsamer kann man nachts heizen?
1: Also grundsätzlich reichen uns nachts kühlere Temperaturen. Man schläft da ja auch meist besser. Und eine automatische Nachtabsenkung kann deshalb sinnvoll sein. Allerdings mehr bei Gas- oder Ölheizungen. Bei modernen Wärmepumpen zum Beispiel ist das weniger gut, weil die relativ viel Energie brauchen, um die ausgekühlten Räume dann morgens wieder aufzuheizen. Ja, und zu sehr abkühlen lassen sollte man Räume sowieso nicht, egal mit welcher Heizung, wegen Schimmelgefahr. Also die Heizung nachts besser nicht vollständig ausschalten.
0: Super, alles klar. Dann danke dir auf jeden Fall, Ronny.
1: Gerne, tschüss.
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1: Am Lichtenberger Campus der Hochschule für Wirtschaft und Recht haben Polizistinnen mehrere mutmaßliche Vorrichtungen zum Anbringen von versteckten Kameras entdeckt. Das teilten die Beamten mit. Die Halterungen seien auf Damentoiletten entdeckt und von einer Zeugin gemeldet worden. Kameras wurden nicht gefunden, die Polizei ermittelt nun. Bereits vor einigen Monaten waren Kameras auf Damentoiletten auf dem Campus entdeckt worden. Die Hochschule erstattete Anzeige. Die Polizei ermittelt wegen des Verdachts auf Eingriff in die höchstpersönlichen Lebensbereiche. Die Toiletten waren öffentlich zugänglich. Damals waren die Kameras mit Klettband unter die Hygienebeutelspender befestigt. Nach Informationen konnten die Kameras keine Bilder in Echtzeit senden. Um an Aufzeichnungen zu kommen, hätten die Kameras abgenommen werden müssen. Die Geräte wurden kriminaltechnisch untersucht, sagte er. Dabei solle auch geprüft werden, ob Speicherkarten eingesetzt waren oder ob die Aufnahmen möglicherweise doch direkt online übertragen wurden. Die Hochschule kündigt nun an, dass die Kontrolle an WC und Sanitärbereichen deutlich verstärkt werden müsse. Zudem sollen sämtliche Kontrollen und mögliche Auffälligkeiten lückenlos dokumentiert werden.
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1: Ich bin Tine Klimach. Bundespräsident Frank-Walter Steinmeier will den früheren rheinland-pfälzischen Ministerpräsidenten Alexander Schweitzer am Nachmittag zum neuen Arbeitsminister ernennen. Vorher soll die bisherige Ministerin Bärbel Bass ihre Entlassungsurkunde erhalten. Bass hatte gestern nach einem Trauerfall in der Familie und öffentlichen Angriffen gegen sie ihren sofortigen Rücktritt erklärt.
2: Schweitzer steht vor großen Herausforderungen, vor allem bei der geplanten Rentenreform. Hier gibt es innerhalb der Koalition noch zahlreiche offene Fragen. Allerdings auch bei der Pflege, der Arbeitszeit und der Steuerpolitik sind sich Union und SPD uneinig. Hinzu kommen Streitigkeiten über den Haushalt fürs nächste Jahr und mögliche Konflikte bei den anstehenden Regierungsbildungen in Berlin und Sachsen-Anhalt nach den Landtagswahlen. Gleichzeitig muss die SPD ihre gesamte Parteispitze neu aufstellen. Auch Kanzler Merz steht wegen seiner Autoritätsverluste und der Wahlniederlagen seiner Partei enorm unter Druck. David Riemer, Nachrichtenredaktion.
1: Mobbing-Attacken im Internet haben in Deutschland laut einer Studie erneut zugenommen. In einer Befragung von Schülern gab jeder Fünfte an, schon mal Ziel einer solchen Attacke gewesen zu sein. Das teilt das Bündnis gegen Cybermobbing mit.
3: In WhatsApp-Gruppen, auf TikTok, Snapchat oder Gaming-Plattformen. Rund 2,4 Millionen junge Menschen in Deutschland wurden dort schon mal gemobbt. Ein Viertel davon täglich. Fast immer kommen die Täterinnen und Täter von derselben Schule. Sie verbreiten peinliche Bilder, KI-Fakes oder Lügen. Cybermobbing bedrohe die mentale Gesundheit einer ganzen Generation, sagen die Initiatoren der Studie. Sie fordern ein Gesetz gegen Cybermobbing und eine Art Internetführerschein ab der Grundschule. Thomas Bremser, Nachrichtenredaktion.
1: Der Nürnberger Flughafen ist gegen Mittag wegen eines Polizeieinsatzes für den Flugverkehr gesperrt worden. Nun gibt es Entwarnung. Die Überprüfungen vor Ort hätten ergeben, dass keine Gefahr bestehe, teilte die Polizei mit. Weitere Details zum Vorfall sind noch unklar. Der neue Fahrplan der Deutschen Bahn bringt für Reisende in Sachsen, Sachsen-Anhalt und Thüringen wegen Baustellen Veränderungen mit sich. Fahrzeiten verlängern sich und manche Haltestellen fallen weg. Das teilte die Deutsche Bahn mit. Der neue Fahrplan gilt ab 13. Dezember. Die Fernverkehrspreise bleiben stabil. Außerdem wird das Familienticket dauerhaft eingeführt.
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1: Reaktion und Sehvermögen testen oder zu Unfallgefahren beim Abbiegen informieren. Die Berliner Polizei lädt heute am Dienstag zum dritten Senioren-Sicherheitstag ein. Vor allem zur Sicherheit im Straßenverkehr bietet die Polizei eigenen Angaben nach verschiedene Veranstaltungen im Stadtgebiet an. Unter den verschiedenen Aktionen gibt es zum Beispiel Reaktions- und Sehfähigkeitstest. Das ist für Senioren zwischen 10 und 14 Uhr auf dem Wochenmarkt in Spandau möglich. Bei der Aktion in der Breite Straße 37 geht es laut Polizei insbesondere darum, wie man sich in der dunklen Jahreszeit sicher über die Straße bewegt. Von der Zentralstelle für Prävention des Landeskriminalamtes gäbe es auch Tipps zum Thema Einbruchsschutz. Von 9 bis 14 Uhr können sich Senioren im Marzahner Biesdorf Center bei der Weißenhöher Straße 108 dazu informieren, wie sie im Verkehr sichtbar bleiben und sicher die Fahrbahn überqueren können. Mit einem LKW wird von 14 Uhr an in Friedrichshain auf die Unfallgefahren beim Abbiegen hingewiesen. Die Polizei gibt eigenen Angaben nach Hinweise dazu, wie man Unfälle vermeidet und sich sicher im Verkehr bewegt. Wenn Sie mehr dazu wissen möchten, dann gehen Sie unbedingt auf die Webseite von der Polizei Berlin. Unter der Nummer 1354 finden Sie alle Informationen.
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0: Jetzt wird es doch deutlich kühler und vor allem nasser. Der Herbst nimmt auf jeden Fall richtig Fahrt auf und damit natürlich auch die Erkältungssaison. Alle wichtigen Tipps, wie Sie da möglichst gesund durchkommen, die besprechen wir jetzt auf jeden Fall nochmal. Mit meinem Kollegen Ronny Thorau, der hat natürlich wieder die Top-Tipps für uns am Start. Hallo, lieber Ronny.
1: Ja, schönen guten Tag.
0: Ja, lieber Ronny, hast du mal 10 Tipps, um gesund zu bleiben in diesem Herbst?
1: Ja, die kriege ich mindestens zusammen. Fangen wir vielleicht mit was Einfachem an. Genug schlafen. Das macht einfach enorm viel aus für unsere Abwehrkräfte und kostet ja nichts. Tipp 2 und 3, Stress vermeiden. Das hilft auch für die Abwehr und Hände waschen. Das entfernt Viren, die ja viele Herbstkrankheiten verursachen. Gegen die hilft einfach Hände waschen mehr als zum Beispiel sich warm anziehen, was natürlich auch nicht schadet. Tipp 4, Innenräume vermeiden, wenn es denn geht. Noch kann man ja ganz gut draußen rumlaufen und muss nicht jeden proppevollen Bus nehmen. Und Tipp 5, nicht anfassen, wo alle anfassen, Türklinken zum Beispiel.
0: Ja, da haben wir doch schon mal buchstäblich eine Handvoll Tipps zusammen. Hast du noch eine zweite Handvoll, dann hätten wir 10.
1: Ja, ein bisschen medizinischer jetzt vielleicht. Tipp 6, impfen. Hilft nun mal bei nachweislich viel harmloseren Nebenwirkungen, als man hätte, wenn man sich Grippe oder Corona einfängt. Man kann ja inzwischen beide Impfungen auch an einem Tag machen, auch ganz leicht um die Ecke in der Apotheke. Tipp 7, regelmäßiges Lüften. Hilft einfach, Keime um uns herum zu reduzieren. Und die letzten 3 Tipps vielleicht dann doch für den Fall, dass einen doch erwischt. Hilfreich ist dann Tee trinken, Salbei-Tee und Thymian-Tee insbesondere. Hühnersuppe und Ingwer sind angenehm. Und letzter, vielleicht wichtigster Tipp, es gibt kaum was Effektiveres als sofortige Ruhe und Schlaf. Weil dann kann der Körper seine Abwehrschlacht einfach in Ruhe gewinnen.
0: Okay, alles klar, super. Danke dir auf jeden Fall, Ronny, für die 10 Tipps. Aber vielleicht noch eine kurze Frage. Woher weiß ich denn, was ich überhaupt habe? Ob, sag ich mal, nur eine leichte Erkältung oder eine Grippe oder vielleicht sogar Corona?
1: Ja, das ist grundsätzlich gar nicht so leicht auseinanderzuhalten, gerade bei den Anfangssymptomen. Erkältungen sind aber in der Regel meist milder, also eher so mit Schnupfen, Husten, Halsschmerzen und seltener mit Fieber. Bei Grippe dagegen ist plötzlich hochgehendes Fieber typisch und man fühlt sich da oft deutlich kränker, so mit Kopf- und Gliederschmerzen. Corona bzw. Covid betrifft eher die Atemwege mit etwas häufiger Fieber als bei Erkältungen, allerdings oft auch mit sehr unterschiedlichen Beschwerden.
0: Okay, und da noch mal eine Nachfrage. Kann man sich auf Corona zu Hause noch testen mit den alten Tests, die vielleicht da noch so rumliegen? Oder sind die unnütz, wenn das Verfallsdatum überschritten ist?
1: Ja, nicht völlig unnütz, aber sie werden doch unzuverlässig. Meist erkennen sie eine Infektion schlechter. Das bedeutet, kriegt man mit einem alten Corona-Test ein positives Ergebnis, dann stimmt das doch in der Regel. Aber bei negativen Ergebnissen eines abgelaufenen Tests kann man sich doch ganz und gar nicht sicher sein. Also lieber einen neuen holen oder bestellen.
0: Ja, super. Ich glaube, da sind wir jetzt alle ein bisschen besser für den Herbst und für den Winter gewappnet. Hoffentlich wird keiner krank. Ich drücke Ihnen die Daumen. Danke dir auf jeden Fall, Ronny.
1: Sehr gerne.
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1: Zwei mutmaßliche Saboteure, die einen Anschlag auf eine Starlink-Station in Polen verübt haben sollen, sind nach Angaben der polnischen Regierung in Deutschland gefasst worden. Auf Antrag der polnischen Geheimdienste hat die deutsche Polizei zwei Staatsbürger festgenommen, die verdächtigt werden, die Starlink-Station in Masowien angezündet zu haben, schrieb Regierungschef Donald Tusk auf X. Die mutmaßlichen Saboteure würden sich vor der polnischen Justiz verantworten müssen. Die beiden Männer seien in Nürtingen in Baden-Württemberg am Bahnhof festgenommen worden. Außerdem soll die Polizei in Berlin-Spandau einen weiteren Verdächtigen gefasst haben. Möglicherweise den Fahrer der beiden anderen Männer. In einem Terminal des Satelliten-Internetdienstes Starlink, 50 Kilometer südlich von Warschau, hatte es am 23. September gebrannt. Die polnische Regierung sprach kurz danach von einem wahrscheinlichen Sabotageakt gegen die Station, die auch die Sicherheit des Internetbetriebs in der Ukraine gewährleistet. Demnach erfasste das Feuer die Stromversorgungsstation und den Stromgenerator. Der Ausfall der Station hätte zu Problemen mit der Internetversorgung führen können. Die Starlink-Satelliten werden von der Ukraine im Krieg gegen Russland genutzt.
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1: Ich bin Tine Klimach. Bundeskanzler Friedrich Merz erwartet vom neuen Arbeitsminister Alexander Schweizer Tempo bei der Umsetzung der geplanten Reformen. Es bleibe dabei, dass der Gesetzentwurf zur Rentenreform noch in diesem Jahr im Kabinett und im ersten Quartal 2027 im Bundestag beschlossen werden solle. Das sagte Merz beim Arbeitgebertag des Branchenverbands BDA.
2: Und zwar so schnell und so zügig, dass wir die Gesetzentwürfe, die wir verabredet haben, die zum Teil auch schon im Entwurf da sind, so schnell wie möglich ins Kabinett bekommen. In diesem Ministerium liegt die Rentenreform, in diesem Ministerium liegt die Reform des Arbeitsmarktes, liegen alle Gesetzesvorhaben, die wir am 1. Juli zu diesen Themen verabredet haben.
1: Am Nachmittag soll Alexander Schweizer als neuer Arbeitsminister im Bundestag vereidigt werden. Plötzlich brennt eine Starlink-Station in Polen, die auch die Ukraine mit Internet versorgt. Nach dem Vorfall im September wurden in Deutschland jetzt zwei mutmaßliche Saboteure festgenommen. Das teilte Regierungschef Donald Tusk auf X mit.
3: Auf Antrag der polnischen Geheimdienste habe die deutsche Polizei zwei türkische Staatsbürger festgenommen, teilte Ministerpräsident Tusk mit. Medien zufolge am Bahnhof im baden-württembergischen Nüttingen. Die Männer sollen sich jetzt in Polen vor Gericht verantworten. Der Ausfall der Starlink-Station nach dem Brand hätte zu Internetproblemen führen können. Die Satelliten werden auch von der Ukraine im Krieg gegen Russland genutzt. Vom polnischen Innenministerium hieß es damals, man könne nicht klar sagen, ob Russland dahinter stehe, aber es füge sich ein in die neue russische Angriffsstrategie. Ursula Winkler, Nachrichtenredaktion.
1: Kurzer Schrecken am Flughafen in Nürnberg. Ein Ferienflieger hat einen Entführungsalarmcode gesendet. Daraufhin hat die Polizei das Gelände gesperrt und Spezialkräfte in den Einsatz geschickt. Die Maschine kam von der griechischen Insel Korfu. Der Flughafen wurde kurz nach ihrer Landung am Mittag gesperrt. Nach der Landung nahm die Polizei Kontakt mit der Crew im Flieger auf und es gab schnell Entwarnung. Papst Leo ist jetzt im Krankenhaus zur Operation. Der Eingriff findet laut Vatikan noch heute Nachmittag statt. Am Sonntag hatte der 71-Jährige selbst bekannt gegeben, dass ein Knoten in seiner Lunge entdeckt worden sei, in einem frühen Stadium. Die Ärzte hätten einen Eingriff empfohlen, dem er gefolgt sei. Danach brauche er etwa eine Woche Erholung, so der Vatikan.
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1: Ich bin Tine Klimach. Bundespräsident Frank-Walter Steinmeier will am Nachmittag den SPD-Politiker Alexander Schweizer zum neuen Arbeitsminister ernennen. Bundeskanzler Merz erwartet vom neuen Mann Tempo bei den geplanten Reformen. Schweizer selbst bedankte sich am Nachmittag für das Vertrauen.
2: Ich empfinde in einem gewissen Strudel der Gefühle seit einigen Stunden doch sehr viel Motivation, Entschlossenheit. Und ich empfinde es auch als große Ehre, dass ich hier stehen darf.
1: Später soll Alexander Schweizer als neuer Arbeitsminister im Bundestag vereidigt werden. Das Leben in Deutschland hat sich im September so stark verteuert wie fast seit 3 Jahren nicht. Getrieben von hohen Energiepreisen hat die Inflation die Marke von 3% überschritten. Waren und Dienstleistungen kosteten 3,3% mehr als ein Jahr zuvor. Das Statistische Bundesamt bestätigte damit vorläufige Zahlen.
3: Ganz besonders zeigten sich die gestiegenen Preise den Experten nach an den Tankstellen und beim Heizöl. Sprit verteuerte sich in einem Jahr um fast 40%, leichtes Heizöl sogar um knapp 75%. Im Oktober wurde dann der Tankrabatt eingeführt. Das dürfte die Inflation bis Jahresende etwas dämpfen. Bei Nahrungsmitteln stiegen die Preise im September dagegen kaum, nur um 0,4%. Eier oder frisches Gemüse wurden zwar teurer, Butter, Obst und Öle wurden dafür günstiger. Ursula Winkler, Nachrichtenredaktion.
1: Das Bundeswirtschaftsministerium plant eine nationale Gasreserve zur Krisenvorsorge. Der Umfang soll 24 Milliarden Kilowattstunden betragen, etwa 10% der deutschen Speicherkapazität. Finanziert wird es über eine Umlage für Gaskunden. Die Kosten zwischen 3,70 Euro und 7,20 Euro pro Jahr. Der Aufbau soll nach der entsprechenden Gesetzesänderung im Jahr 2027 beginnen. Ein möglicherweise defektes Funkgerät in einem Flugzeug von Korfu auf dem Weg nach Nürnberg hat den Notfallcode für eine Entführung gesendet und damit einen Großeinsatz von Rettungskräften ausgelöst. Eurofighter stiegen heute auf und begleiteten den Flieger. Der Airport Nürnberg wurde gegen Mittag gesperrt. Knapp eine Stunde nach der sicheren Landung kam die Entwarnung. Die Ermittlungen zur Ursache für den Alarm laufen noch.
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1: Ich bin Tine Klimach. Bundespräsident Frank-Walter Steinmeier will am Nachmittag den SPD-Politiker Alexander Schweizer zum neuen Arbeitsminister ernennen. Bundeskanzler Merz erwartet vom neuen Mann Tempo bei den geplanten Reformen. Schweizer selbst bedankte sich am Nachmittag für das Vertrauen.
2: Der neue Arbeitsminister spricht von einem Strudel der Gefühle und einer großen Ehre. Er wolle die geplanten Reformen zügig und gründlich auf den Weg bringen, aber erst nachdem sich die Koalition in allen Punkten einig geworden ist. Und genau das ist der Knackpunkt. Die abschlagsfreie Frührente ist noch umstritten. Die Union will sie wieder abschaffen, die SPD pocht darauf. Kanzler Merz erwartet, dass die Regierung noch in diesem Jahr einen Gesetzesentwurf abnickt, dann habe Schweizer seinen Job gemacht. Solch ein Entwurf hätte schon längst vorliegen müssen, kritisiert Merz. Thomas Bremser, Nachrichtenredaktion.
1: Berlins linke Co-Fraktionsvorsitzende Elif Erhalp hat Kanzler Friedrich Merz Warnung vor einer Koalition in Berlin scharf zurückgewiesen. Das halte sie für nicht akzeptabel, sagte Erhalp. Merz dürfe sich nicht in die Berliner Regierungsbildung einmischen. Die Sondierungen mit Grünen und SPD liefen gut. Viele Gemeinsamkeiten seien festgestellt worden. Merz hatte eine Koalition mit der Linken als Belastung für die Bundesregierung bezeichnet. Papst Leo ist für seine geplante OP in einem römischen Krankenhaus angekommen. Mit Polizeieskorte rollte er auf das Klinikgelände. Bei dem 71-Jährigen soll noch heute Nachmittag ein Knoten in der Lunge entfernt werden.
3: Patienten hängen in den Klinikfenstern und winken. Unten applaudieren die Leute, als Leo hier die Klinik betritt. Die quälende Ungewissheit, die er sicherlich spürt, war ihm nicht anzumerken. Erst nach dem Eingriff wird er wohl wissen, ob der Knoten harmlos oder bösartig ist. Bei einer Routinekontrolle hatten Ärzte den Knoten entdeckt und ihn zur OP geraten. Und nun hoffen viele weltweit auf Nichtgläubige, dass alles gut über die Bühne geht. Claudia Wächter.
1: Die Beschäftigten der insolventen Warenhauskette Galeria erhalten Insolvenzgeld von der Bundesagentur für Arbeit. Es soll über eine Bank vorfinanziert werden, damit es schnell zur Auszahlung kommen und die Beschäftigten erreichen kann. Damit ist eine Voraussetzung erfüllt, um den Geschäftsbetrieb zunächst fortzuführen.
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2: Ich bin Tine Klimach. Nach dem Rückzug von Bärbel Bas hat die Bundesregierung schnell einen neuen Arbeitsminister gefunden. Alexander Schweizer wird noch heute vereidigt. Doch wer Bas an der SPD-Spitze folgt, ist noch unklar. Im Dezember soll die Partei eine neue Führung wählen. Verteidigungsminister Boris Pistorius hat eine Kandidatur heute ausgeschlossen.
3: Ich werde als Parteivorsitzender definitiv nicht antreten, weil ich mit meiner Aufgabe, die Sicherheit dieses Landes zu garantieren, wirklich ausgelastet bin, um das ein für alle Mal klar zu sagen.
2: Die SPD-Führung will bei einem Parteitag um den Jahreswechsel herum die gesamte SPD-Führungsriege neu wählen lassen. Nach einem Brandanschlag auf eine Starlink-Bodenstation in Polen hat die Polizei zwei türkische Staatsbürger bei Stuttgart festgenommen. Die Verdächtigen sollen einen Brandbeschleuniger auf einen Schaltschrank der Anlage geschossen haben. Das Starlink-Satellitennetz ist ein strategisch wichtiger Bestandteil der ukrainischen Verteidigung im Krieg gegen Russland. Die polnische Regierung vermutet russische Geheimdienste dahinter. Jetzt entscheiden die deutschen Justizbehörden über die Auslieferung der beiden Verdächtigen nach Polen. Entführungsalarm am Nürnberger Flughafen. Ein Flugzeug aus Korfu hat heute einen Notfallcode für eine mögliche Entführung gesendet. Daraufhin stiegen Eurofighter der Bundeswehr auf. Inzwischen ist klar, für die Passagiere bestand keine Gefahr.
4: Ein Großeinsatz von Polizei, Feuerwehr und Spezialkräften am Nürnberger Flughafen. Aus dem Cockpit einer Boeing 737 war ein Notfallcode gesendet worden. Ein internationales Signal für eine Flugzeugentführung. Zwei Eurofighter aus Neuburg an der Donau begleiteten die Maschine bis zur Landung. Der Flughafen wurde vorsorglich gesperrt. Nach knapp einer Stunde dann die Entwarnung. Allen Passagieren und der Besatzung geht es gut. Nach ersten Erkenntnissen könnte ein defektes Funkgerät den falschen Alarm ausgelöst haben. Fabian Schaffer, Nachrichtenredaktion.
2: US-Botschafterin Kimberly Guilfoyle muss ihren Posten in Griechenland räumen. Das Weiße Haus hat sie zum Rücktritt aufgefordert. Zuvor hatte das Wall Street Journal Nachrichten veröffentlicht, die belegen sollen, dass sie einen Trump-Spender um eine Überweisung von $100,000 gebeten habe, um Schulden zu begleichen. Im Gegenzug soll sie ihm Zugang zur Regierung angeboten haben.
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6: Ich bin Tine Klimach. Bundespräsident Frank-Walter Steinmeier hat den SPD-Politiker Alexander Schweizer zum neuen Bundesarbeitsminister ernannt, nur einen Tag nach dem Rücktritt von Bärbel Baas. Steinmeier überreichte dem früheren Ministerpräsidenten von Rheinland-Pfalz die Ernennungsurkunde. Die Koalition mahnte er, die Erneuerung des Landes verlange Disziplin, gegenseitiges Vertrauen und Kompromissbereitschaft, sagte er. Es brauche eine Regierung, die anpacke. Die Bundesregierung plant, dass Unternehmen künftig die Arbeitszeit flexibler gestalten können. Das wäre das Aus für den starren 8-Stunden-Tag. Kanzler Friedrich Merz sieht darin auch eine Chance für die Beschäftigten. Das sagte er beim Arbeitgebertag in Berlin.
7: Betriebe im Ausland machen es vor. Da arbeiten die Beschäftigten teilweise 12 Stunden am Stück, dafür nur 3 Tage die Woche. Die Mitarbeiter hätten so viel Zeit für die Familie, sagt Merz. Für Firmen sind flexible Arbeitszeiten eine Chance, gerade wenn mehr zu tun ist als sonst. Gewerkschaften warnen vor mehr Stress und weniger Schutz vor Überstunden. Das Gesetz ist längst überfällig und fällt auch in den Bereich des neuen Arbeitsministers Schweizer. Der dürfte mit der Rentenreform aktuell aber genug zu tun haben. Thomas Bremser, Nachrichtenredaktion.
6: Deutschland plant eine nationale Gasreserve für die Krisenvorsorge. Das Bundeswirtschaftsministerium hat jetzt einen Gesetzentwurf vorgelegt. Die Reserve soll 24 Milliarden Kilowattstunden umfassen, etwa 10% der deutschen Speicherkapazität. Eingesetzt werden darf sie ausschließlich im Notfall durch die Bundesnetzagentur. Finanziert wird sie über eine Umlage. Für Haushaltskunden bedeutet das laut Entwurf zwischen knapp 4 und gut 7 Euro im Jahr. Der Aufbau soll 2027 starten. Aktuell sind die Gasspeicher in Deutschland zu über 60% gefüllt. Das hatte Sorgen über die Gasversorgung im Winter ausgelöst. Die Beschäftigten der insolventen Warenhauskette Galeria erhalten Insolvenzgeld von der Bundesagentur für Arbeit. Es soll über eine Bank vorfinanziert werden, damit es schnell zur Auszahlung kommen und die Beschäftigten erreichen kann. Damit ist eine Voraussetzung erfüllt, um den Geschäftsbetrieb zunächst fortzuführen.
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6: Ich bin Tine Klimach. Bundespräsident Frank-Walter Steinmeier hat den SPD-Politiker Alexander Schweizer zum neuen Bundesarbeitsminister ernannt. Steinmeier überreichte dem 53-Jährigen dazu die Ernennungsurkunde. Schweizer wird Nachfolger von Bärbel Baas. Sie hatte gestern ihren sofortigen Rücktritt als Ministerin und als SPD-Vorsitzende erklärt. Die Ernennung nutzte Steinmeier auch für mahnende Worte an die Adresse der Koalition.
7: Unser Land braucht eine Regierung, die zusammenhält und anpackt. Dafür wünsche ich Ihnen Kraft und gutes Gelingen. Es geht um viel.
6: Alexander Schweizer wird morgen im Bundestag als Arbeitsminister vereidigt. Das Bundeswirtschaftsministerium bringt den Aufbau einer nationalen Gasreserve auf den Weg. Der Gesetzentwurf aus dem Haus von Ministerin Katharina Reiche liegt jetzt vor.
8: Die Gasreserve soll eine Vorsorge für Krisenfälle sein, damit es keine Versorgungsengpässe gibt, etwa bei Sabotage. Oder wenn wochenlang kein Gas aus Norwegen durch die Pipelines nach Deutschland fließt. Die Reserve soll ausschließlich für solche Notfälle da sein. Finanziert werden soll sie über eine Umlage, die die Gaskunden zahlen. Ein Haushalt, der im Jahr 20.000 Kilowattstunden verbraucht, muss mit Mehrkosten bis zu 7 Euro rechnen. Der Entwurf muss nun noch mit den anderen Ministerien abgestimmt werden. Thomas Brock, Nachrichtenredaktion.
6: Der Komiker und Buchautor Harpe Kerkeling hat sich gerührt über eine Petition gezeigt, die ihn als Bundespräsidenten vorschlägt. Fast 155.000 Menschen haben den Online-Aufruf Harpe Kerkeling als Bundespräsident unterschrieben. In einem Gespräch mit dem Spiegel sagte der 61-Jährige, die Idee, eine queere Person zum Staatsoberhaupt zu machen, wolle er nicht unterbinden. Zwar werde die Petition wohl keinen Erfolg haben, könne aber eine Diskussion anstoßen, die der freien Gesellschaft gut tue. Die CDU werde aber jemanden nach ihren Vorstellungen auswählen. Er hoffe, dass die Wahl auf die richtige Frau falle. Die Schulproteste in Paris und anderen französischen Großstädten haben erneut in Gewalt und massive Polizeieinsätze gemündet. In Paris ging die Polizei mit Wasserwerfern und Tränengas gegen Randalierer vor, die sie mit Gegenständen beworfen sowie Geschäfte und Cafés beschädigt hatten. Die massive Gewalt ging dabei zumeist nicht von den Schülern, sondern von aggressiven Gruppierungen, teils schwarz gekleideter Angreifer aus, wie Medien berichteten.
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6: Ich bin Tine Klimach. Der SPD-Politiker Alexander Schweizer wurde zum neuen Bundesarbeitsminister ernannt. Bundespräsident Frank-Walter Steinmeier überreichte dem früheren Ministerpräsidenten von Rheinland-Pfalz dazu die Ernennungsurkunde. Zuvor hatte Steinmeier Schweizers Vorgängerin Bärbel Baas im Rahmen eines Gesprächs, wie er sagte, ihre Entlassungsurkunde ausgehändigt. Baas hatte am Vortag ihren sofortigen Rücktritt als Ministerin und als SPD-Vorsitzende erklärt. Die Bundesregierung plant, dass Unternehmen künftig die Arbeitszeit flexibler gestalten können. Das wäre das Aus für den starren 8-Stunden-Tag. Kanzler Friedrich Merz sieht darin auch eine Chance für die Beschäftigten. Das sagte er beim Arbeitgebertag in Berlin.
7: Betriebe im Ausland machen es vor. Da arbeiten die Beschäftigten teilweise 12 Stunden am Stück, dafür nur 3 Tage die Woche. Die Mitarbeiter hätten so viel Zeit für die Familie, sagt Merz. Für Firmen sind flexible Arbeitszeiten eine Chance, gerade wenn mehr zu tun ist als sonst. Gewerkschaften warnen vor mehr Stress und weniger Schutz vor Überstunden. Das Gesetz ist längst überfällig und fällt auch in den Bereich des neuen Arbeitsministers Schweizer. Der dürfte mit der Rentenreform aktuell aber genug zu tun haben. Thomas Bremser, Nachrichtenredaktion.
6: Alarm am Nürnberger Flughafen. Ein Flugzeug aus Korfu hat heute einen Notfallcode für eine mögliche Entführung gesendet. Darauf stiegen Eurofighter der Bundeswehr auf. Inzwischen ist klar, für die Passagiere bestand keine Gefahr.
8: Ein Großeinsatz von Polizei, Feuerwehr und Spezialkräften am Nürnberger Flughafen. Aus dem Cockpit einer Boeing 737 war ein Notfallcode gesendet worden. Ein internationales Signal für eine Flugzeugentführung. 2 Eurofighter aus Neuburg an der Donau begleiteten die Maschine bis zur Landung. Der Flughafen wurde vorsorglich gesperrt. Nach knapp einer Stunde dann die Entwarnung. Allen Passagieren und der Besatzung geht es gut. Nach ersten Erkenntnissen könnte ein defektes Funkgerät den falschen Alarm ausgelöst haben. Fabian Schaffer, Nachrichtenredaktion.
6: Papst Leo hat nach offiziellen Angaben des Vatikans eine Operation an der Lunge gut überstanden. Der Eingriff zur Entfernung eines Knotens sei erfolgreich verlaufen, teilte ein Sprecher am Abend mit. Der 71-Jährige habe in der Klinik in Rom bereits in sein Zimmer zurückkehren können. Weitere Details wurden zunächst nicht bekannt.
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1: Ich bin David Riemer. Die schwarz-rote Koalition hat ihren Streit über die Einführung einer Zuckersteuer beigelegt. Sie soll am Vormittag im Kabinett beschlossen werden, hieß es aus dem Bundesfinanzministerium. Der Kompromiss sieht laut RND eine zweistufige Steuer und Ausnahmen für kleinere Hersteller vor. Mit der Zuckersteuer will Bundesfinanzminister Klingbeil nicht nur Einnahmen für den Bundeshaushalt generieren, sondern auch Getränkeherstellern einen Anreiz geben, den Zuckergehalt zu senken und ihre Produkte gesünder zu machen. Bundespräsident Steinmeier hat den SPD-Politiker Alexander Schweizer zum neuen Bundesarbeitsminister ernannt. Steinmeier überreichte dem 53-Jährigen dazu die Ernennungsurkunde. Schweizer folgt auf Bärbel Baas, die nach einem Trauerfall in der Familie und öffentlichen Angriffen gegen sie ihren sofortigen Rücktritt erklärt hat.
2: Über 2 Meter groß, Veganer, Familienvater, Katholik, Lautern-Fan und leidenschaftlicher Arbeits- und Sozialpolitiker. Das Amt des Arbeitsministers kennt Schweizer schon aus Rheinland-Pfalz. Schon 2-mal leitete er das Landesministerium, bevor er nach dem Rücktritt von Malu Dreyer Ministerpräsident wurde. Viel Zeit, sich im neuen Job in Berlin einzuarbeiten, wird er nicht haben. Er steht unter Reformdruck, vor allem bei der Rente. Ein Knackpunkt ist die geplante Abschaffung der abschlagsfreien Rente nach 45 Beitragsjahren. Die Empfehlung der Rentenkommission lehnt Schweizer aber ab. Ursula Winkler, Nachrichtenredaktion.
1: Bei den Schulprotesten in Frankreich hat es erneut Gewalt gegeben. In der Hauptstadt Paris etwa ging die Polizei mit Wasserwerfern und Tränengas gegen Randalierer im Umfeld eines Demonstrationszuges vor, die sie mit Gegenständen beworfen sowie Geschäfte und Cafés beschädigt hatten.
3: Die Gewalt in Paris und auch in anderen Großstädten ging in der Regel nicht von den Schülern mit ihren vielen handgemalten Transparenten aus, sondern von aggressiven, oft schwarz vermummten Gruppen. Diese mischten sich unter die Demonstrationszüge, attackierten die Einsatzkräfte und begingen Sachbeschädigungen. Daraufhin griffen die Polizisten, die die ansonsten meist friedlichen Protestzüge begleitet hatten, zu härteren Einsatzmitteln. Aus Paris, Michael Evers.
1: Papst Leo hat nach Angaben des Vatikans eine Operation an der Lunge gut überstanden. Der Eingriff zur Entfernung eines Knotens sei erfolgreich verlaufen, teilte ein Sprecher am Abend mit. Der 71-Jährige habe in einer Klinik in Rom bereits in sein Zimmer zurückkehren können. Weitere Details sind noch nicht bekannt.
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1: Ich bin David Riemer. Papst Leo leidet nach Angaben seiner behandelnden Ärzte an Lungenkrebs. Dies teilte das Ärzteteam der Gemelli-Klinik in Rom nach einer Operation des 71-Jährigen mit. Bei dem Eingriff sei der untere Lappen der rechten Lunge entfernt worden. Die anschließende Untersuchung habe bestätigt, dass es sich bei dem Knoten um ein sogenanntes Lungenadenokarzinom handele. Bundespräsident Steinmeier hat den SPD-Politiker Alexander Schweizer zum neuen Bundesarbeitsminister ernannt. Steinmeier überreichte dem 53-Jährigen dazu die Ernennungsurkunde. Schweizer wird Nachfolger von Bärbel Baas. Sie hatte ihren sofortigen Rücktritt als Ministerin und als SPD-Vorsitzende erklärt. Die Ernennung nutzte Steinmeier auch für mahnende Worte an die Adresse der Koalition. Er sagte:
2: Mit dem heutigen Wechsel im Kabinett bleibt die Bundesregierung auf allen Positionen besetzt. Zugleich bleiben die Erwartungen der Deutschen bestehen. Zuallererst die Erwartung, dass die Erneuerung unseres Landes gelingt. Das ist keine leichte Aufgabe. Diese Aufgabe fordert von allen Verantwortlichen Disziplin, gegenseitiges Vertrauen und die Bereitschaft zum Kompromiss.
1: Bundespräsident Steinmeier. Im Dezember will sich in Sachsen-Anhalt der AfD-Politiker Ulrich Siegmund als Ministerpräsident zur Wahl stellen. Die CDU-Fraktion will dann noch vor der Wahl den Saal verlassen. Um so dem Verdacht aus dem Weg zu gehen, aus den CDU-Reihen könnte es Stimmen für einen AfD-Ministerpräsidenten geben.
3: Es war offenbar nicht leicht für die 15 CDU-Abgeordneten, sich auf dieses ungewöhnliche Vorgehen zu einigen. Über 3 Stunden diskutierten sie hinter verschlossenen Türen in einem Raum im Landtag hier in Magdeburg. Anschließend verkündete Fraktionschef Sven Schulze das Ergebnis. 14 Abgeordnete stimmten zu. Einer will noch mal juristische Beratung in Anspruch nehmen. Und warum das Ganze? Vor einer Woche hatte der AfD-Landtagspräsident 4 Stimmen mehr bekommen, als AfD und BSW zusammen eigentlich haben. Es folgten Spekulationen, CDU-Abgeordnete könnten mit Ja gestimmt haben. Aus Magdeburg, Dörte Hein.
1: Der mit 120 Millionen Euro maximal gefüllte Euro-Jackpot geht nach Nordrhein-Westfalen. Ein Lottospieler oder eine Tippgemeinschaft hat die richtige Zahlen getippt, teilte Westlotto mit. Damit ist der deutsche Lotterie-Rekordgewinn eingestellt. Laut dem Online-Anbieter Lotto24 stammt der Gewinner aus dem Kreis Mettmann und ist 35 Jahre alt.
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1: Ich bin David Riemer. Papst Leo hat Lungenkrebs, das sagten seine Ärzte nach einer Operation des 71-Jährigen. Bei dem Eingriff wurde Leo der untere Lappen der rechten Lunge entfernt. Nach einer Gewebeuntersuchung stand dann fest, es ist Krebs.
2: Eine Schreckensnachricht für viele Gläubige. Leo selbst, sagen seine Ärzte hier, habe damit gerechnet, dass es Krebs ist. Seine Prognose sei aber gut, da der Tumor im Frühstadium entdeckt wurde. Etwa anderthalb Stunden wurde der Papst hier operiert. Alles lief wie geplant und einige Zeit später fragte er schon nach seinem Abendbrot. Erst am Wochenende hatte Leo, der sich immer fit hält, völlig überraschend erklärt, er habe einen Lungenknoten. Aus Rom, Claudia Wächter.
1: Die schwarz-rote Koalition hat ihren Streit über die Einführung einer Zuckersteuer beigelegt. Sie soll am Vormittag im Kabinett beschlossen werden. Der Kompromiss sieht laut Redaktionsnetzwerk Deutschland eine zweistufige Steuer und Ausnahmen für kleinere Hersteller vor. Mit der Zuckersteuer will Bundesfinanzminister Klingbeil nicht nur Einnahmen für den Bundeshaushalt generieren, sondern auch Getränkeherstellern einen Anreiz geben, den Zuckergehalt zu senken und ihre Produkte gesünder zu machen. Bundespräsident Steinmeier hat den SPD-Politiker Alexander Schweizer zum neuen Bundesarbeitsminister ernannt. Steinmeier überreichte ihm dazu die Ernennungsurkunde. Schweizer folgte auf Bärbel Baas, die nach einem Trauerfall in der Familie und öffentlichen Angriffen gegen sie ihren sofortigen Rücktritt erklärt hat.
3: Über 2 Meter groß, Veganer, Familienvater, Katholik, Lautern-Fan und leidenschaftlicher Arbeits- und Sozialpolitiker. Das Amt des Arbeitsministers kennt Schweizer schon aus Rheinland-Pfalz. Schon 2-mal leitete er das Landesministerium, bevor er nach dem Rücktritt von Malu Dreyer Ministerpräsident wurde. Viel Zeit, sich im neuen Job in Berlin einzuarbeiten, wird er nicht haben. Er steht unter Reformdruck, vor allem bei der Rente. Ein Knackpunkt ist die geplante Abschaffung der abschlagsfreien Rente nach 45 Beitragsjahren. Die Empfehlung der Rentenkommission lehnt Schweizer aber ab. Ursula Winkler, Nachrichtenredaktion.
1: Zum Fußball. Nach einem erneuten Blitzgegentor und einem Platzverweis für Michael Olise hat der FC Bayern einen weiteren Sieg verpasst. Beim 3:3 im Auswärtsspiel der Champions League bei Viking Stavanger drehten die Bayern um Doppelpacker Harry Kane zwar nach einem 0:2 Rückstand zunächst das Spiel, kassierten aber nach der gelb-roten Karte für Olise in Unterzahl den Ausgleichstreffer. RB Leipzig dagegen kann sich auch in der Königsklasse auf seine Heimstärke verlassen. Das Team gewann gegen die PSV Eindhoven mit 1:0.
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1: Ich bin David Riemer. Papst Leo leidet nach Angaben seiner behandelnden Ärzte an Lungenkrebs. Dies teilte das Ärzteteam der Gemelli-Klinik in Rom nach einer Operation des 71-Jährigen mit. Bei dem Eingriff sei der untere Lappen der rechten Lunge entfernt worden. Die anschließende Untersuchung habe bestätigt, dass es sich bei dem Knoten um ein sogenanntes Lungenadenokarzinom handele. Bundespräsident Steinmeier hat den SPD-Politiker Alexander Schweizer zum neuen Bundesarbeitsminister ernannt. Steinmeier überreichte dem 53-Jährigen dazu die Ernennungsurkunde. Schweizer wird Nachfolger von Bärbel Baas. Sie hatte ihren sofortigen Rücktritt als Ministerin und als SPD-Vorsitzende erklärt. Die Ernennung nutzte Steinmeier auch für mahnende Worte an die Adresse der Koalition. Er sagte:
2: Mit dem heutigen Wechsel im Kabinett bleibt die Bundesregierung auf allen Positionen besetzt. Zugleich bleiben die Erwartungen der Deutschen bestehen. Zuallererst die Erwartung, dass die Erneuerung unseres Landes gelingt. Das ist keine leichte Aufgabe. Diese Aufgabe fordert von allen Verantwortlichen Disziplin, gegenseitiges Vertrauen und die Bereitschaft zum Kompromiss.
1: Bundespräsident Steinmeier. Im Dezember will sich in Sachsen-Anhalt der AfD-Politiker Ulrich Siegmund als Ministerpräsident zur Wahl stellen. Die CDU-Fraktion will dann noch vor der Wahl den Saal verlassen. Um so dem Verdacht aus dem Weg zu gehen, aus den CDU-Reihen könnte es Stimmen für einen AfD-Ministerpräsidenten geben.
3: Es war offenbar nicht leicht für die 15 CDU-Abgeordneten, sich auf dieses ungewöhnliche Vorgehen zu einigen. Über 3 Stunden diskutierten sie hinter verschlossenen Türen in einem Raum im Landtag hier in Magdeburg. Anschließend verkündete Fraktionschef Sven Schulze das Ergebnis. 14 Abgeordnete stimmten zu. Einer will noch mal juristische Beratung in Anspruch nehmen. Und warum das Ganze? Vor einer Woche hatte der AfD-Landtagspräsident 4 Stimmen mehr bekommen, als AfD und BSW zusammen eigentlich haben. Es folgten Spekulationen, CDU-Abgeordnete könnten mit Ja gestimmt haben. Aus Magdeburg, Dörte Hein.
1: Zum Fußball. Der FC Bayern hat einen weiteren Sieg in der Champions League verpasst. Beim 3:3 gegen Viking Stavanger verspielten die Münchner trotz einer zwischenzeitlichen Führung den Sieg. Nach der gelb-roten Karte für Michael Olise kassierte Bayern in Unterzahl den Ausgleich. RB Leipzig gewann dagegen sein Heimspiel gegen PSV Eindhoven mit 1:0.
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1: Ich bin David Riemer. Papst Leo hat Lungenkrebs, das sagten seine Ärzte nach einer Operation des 71-Jährigen. Bei dem Eingriff wurde Leo der untere Lappen der rechten Lunge entfernt. Nach einer Gewebeuntersuchung stand dann fest, es ist Krebs.
2: Eine Schreckensnachricht für viele Gläubige. Leo selbst, sagen seine Ärzte hier, habe damit gerechnet, dass es Krebs ist. Seine Prognose sei aber gut, da der Tumor im Frühstadium entdeckt wurde. Etwa anderthalb Stunden wurde der Papst hier operiert. Alles lief wie geplant und einige Zeit später fragte er schon nach seinem Abendbrot. Erst am Wochenende hatte Leo, der sich immer fit hält, völlig überraschend erklärt, er habe einen Lungenknoten. Aus Rom, Claudia Wächter.
1: Die schwarz-rote Koalition hat ihren Streit über die Einführung einer Zuckersteuer beigelegt. Sie soll am Vormittag im Kabinett beschlossen werden. Der Kompromiss sieht laut Redaktionsnetzwerk Deutschland eine zweistufige Steuer und Ausnahmen für kleinere Hersteller vor. Mit der Zuckersteuer will Bundesfinanzminister Klingbeil nicht nur Einnahmen für den Bundeshaushalt generieren, sondern auch Getränkeherstellern einen Anreiz geben, den Zuckergehalt zu senken und ihre Produkte gesünder zu machen. Bundespräsident Steinmeier hat den SPD-Politiker Alexander Schweizer zum neuen Bundesarbeitsminister ernannt. Steinmeier überreichte ihm dazu die Ernennungsurkunde. Schweizer folgte auf Bärbel Baas, die nach einem Trauerfall in der Familie und öffentlichen Angriffen gegen sie ihren sofortigen Rücktritt erklärt hat.
3: Über 2 Meter groß, Veganer, Familienvater, Katholik, Lautern-Fan und leidenschaftlicher Arbeits- und Sozialpolitiker. Das Amt des Arbeitsministers kennt Schweizer schon aus Rheinland-Pfalz. Schon 2-mal leitete er das Landesministerium, bevor er nach dem Rücktritt von Malu Dreyer Ministerpräsident wurde. Viel Zeit, sich im neuen Job in Berlin einzuarbeiten, wird er nicht haben. Er steht unter Reformdruck, vor allem bei der Rente. Ein Knackpunkt ist die geplante Abschaffung der abschlagsfreien Rente nach 45 Beitragsjahren. Die Empfehlung der Rentenkommission lehnt Schweizer aber ab. Ursula Winkler, Nachrichtenredaktion.
1: Zum Fußball. Der FC Bayern hat einen weiteren Sieg in der Champions League verpasst. Beim 3:3 gegen Viking Stavanger verspielten die Münchner trotz einer zwischenzeitlichen Führung den Sieg. Nach der gelb-roten Karte für Michael Olise kassierte Bayern in Unterzahl den Ausgleich. RB Leipzig gewann dagegen sein Heimspiel gegen PSV Eindhoven mit 1:0.
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